0: Handelsschiffe in der Straße von Hormuz bestraft werden. Eine neue militärische Eskalation droht, der diplomatische Prozess ist in Stocken geraten. Der Iran wirft den USA vor, gegen das bisher erzielte Rahmenabkommen zu verstoßen und droht mit entschlossenen Gegenmaßnahmen. Aus den USA, Tina Eck.
1: Das Europaparlament hat 9 europäischen Fluggastrechten zugestimmt. Eine breite Mehrheit der Abgeordneten stimmte für die Reform, die unter anderem vorsieht, dass Eltern im Flugzeug künftig kostenlos Sitzplätze neben ihren Kindern reservieren können und Ticketpreise übersichtlich dargestellt werden müssen. Die Regeln für Entschädigungen bei verspäteten Flügen sollen im Wesentlichen unverändert bleiben. Die Staats- und Regierungschefs der NATO-Staaten setzen die Beratungen bei ihrem Gipfel in Ankara heute fort. Am zweiten und letzten Tag des Treffens geht es unter anderem um die Frage der Lastenteilung in der Allianz zwischen den USA und den übrigen Verbündeten. Daneben geht es auch um die weitere Unterstützung der von Russland angegriffenen Ukraine. Argentinien hat im Achtelfinale der Fußball-WM einen 0:2 Rückstand gedreht und nach einem Kraftakt das Viertelfinale erreicht. Gegen Ägypten siegte der Weltmeister am Ende 3:2.
2: Gut 70 Minuten läuft alles für Ägypten. Ibrahim macht nach 15 Minuten das 1:0. Kurz danach hält Torwart Schubir einen schwach geschossenen Foul-Elfmeter von Messi. Und nach Sikos 2:0 in Minute 67 riecht es in Atlanta nach Sensation. Aber Romeros Anschlusstreffer in der 79. Minute weckt den Weltmeister. Messi macht 5 Minuten später den Ausgleich, sein 21. WM-Treffer. Und in der 2. Minute der Nachspielzeit köpft Enzo Fernandez den Titelverteidiger ins Viertelfinale. Thomas Thonfeld, Sportredaktion.
1: Im Viertelfinale trifft Argentinien auf die Schweiz. Die Schweizer haben mit Favorit Kolumbien nach einem Elfmeterkrimi mit 4:3 aus dem Turnier geworfen.
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4: Hier steht ihr aktuell am längsten. Auf der A1 Richtung Lübeck gibt es zwischen Hamburg-Stillhorn und dem Dreieck Hamburg-Südost 1 Kilometer Stau. Ebenfalls auf der A1 in der Gegenrichtung Richtung Hamburg ist der Verkehr zwischen Hamburg-Moorfleet und dem Dreieck Hamburg-Norderelbe dicht. Gute Fahrt.
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4: Bei euch in Walsbüll sind es aktuell 13 Grad, in Tarp ebenfalls und auch Flensburg meldet 13 Grad. In der Nacht sinkt das Thermometer auf milde 16 Grad. So wird das Wetter morgen. Morgens erwartet euch teils bewölkter Himmel, am Nachmittag lockert es dann auf bei anfangs 16 Grad. Im Laufe des Tages steigt das Thermometer auf angenehme 22 Grad an.

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1: Ich bin David Riemer. Die Grünen erwägen die geplante Verabschiedung des Gesundheitssparpakets im Bundestag mit juristischen Schritten zu stoppen. Parteichef Banaschak bezeichnet den Gesetzentwurf von Gesundheitsministerin Warken als Murks und kritisiert kurzfristige Änderungen in den Zeitungen der Mediengruppe Bayern. Union und SPD wollen das Sparpaket an diesem Freitag im Bundestag beschließen. Die Deutsche Bahn will am Vormittag ihr drittes Sofortprogramm vorstellen. Diesmal geht es um eine bessere Kundeninformation bei Verspätungen und Gleiswechseln. Die ersten beiden Programme betrafen mehr Sicherheit und Sauberkeit an Bahnhöfen sowie mehr Komfort im Fernverkehr.
2: Das Hauptproblem der Bahn sind sicherlich die häufigen Verspätungen wegen der maroden Infrastruktur. Aber bis die Stellwerke, Weichen, Gleise oder Oberleitungen saniert sind, werden noch rund 10 Jahre vergehen. Die drei Sofortprogramme sollen schneller helfen. Putztrupps säubern Bahnhöfe und Züge, Bordrestaurants werden auf Vordermann gebracht, mehr Sicherheitsleute sind unterwegs. Damit Fahrgäste künftig besser informiert werden, sollen unter anderem die Bahn-App und die Webseite genauso schnell aktualisiert werden wie etwa die Anzeigen an den Bahnhöfen. Aus Berlin, Ursula Winkler.
1: Die Staats- und Regierungschefs der NATO-Staaten setzen die Beratungen bei ihrem Gipfel in Ankara heute fort. Am zweiten und letzten Tag des Treffens geht es unter anderem um die Frage der Lastenteilung in der Allianz zwischen den USA und den übrigen Verbündeten. Auch der Ukraine-Krieg steht auf der Tagesordnung.
3: Die Ukraine kann auf mehr Militärhilfe hoffen. Über einen Zeitraum von 2 Jahren soll es 140 Milliarden Euro für militärische Unterstützung und Ausbildung geben. Das müssen die Gipfelteilnehmer nun noch final festzurren. US-Präsident Trump hat schon zu Beginn des Gipfels erneut die europäischen Partner kritisiert. Er wirft ihnen mangelnde Unterstützung im Iran-Krieg vor. Erst heute wird klar, ob ein Eklat abgewendet werden kann und der Gipfel zum Erfolg wird. Aus Ankara, Miriam Schmidt.
1: Titelverteidiger Argentinien steht nach einem K.O.-Drama im WM-Viertelfinale. Nach einem 0-2-Rückstand gewinnt die Albi Celeste 3-2 gegen Ägypten. Angetrieben von Superstar Lionel Messi retten sich die Argentinier spät in die nächste Runde der Fußball-Weltmeisterschaft. Dort treffen sie auf die Schweiz, die Mitfavorit Kolumbien nach einem Elfmeter-Krimi mit 4-3 aus dem Turnier geworfen hat.
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4: Hier steht ihr aktuell am längsten. Auf der A1 Richtung Bremen. Zwischen Hamburg-Stillhorn und dem Dreieck Hamburg-Südost gibt es 1 Kilometer Stau. In der Gegenrichtung Richtung Hamburg steht ihr ebenfalls 1 Kilometer zwischen Hamburg-Morfleet und dem Dreieck Hamburg-Norderelbe. Gute Fahrt.
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4: In Schleswig zeigt das Thermometer 12 Grad. Etwas milder ist es in Klangsbö mit 14 Grad. In Glücksburg liegen wir dazwischen bei 13 Grad. In der Nacht sinkt das Thermometer auf milde 16 Grad. So wird das Wetter morgen. Morgens erwartet euch teils bewölkter Himmel. Am Nachmittag lockert es dann auf bei anfangs 16 Grad. Im Laufe des Tages steigt das Thermometer auf angenehme 22 Grad an.

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1: Ich bin David Riemer. Nach den jüngsten Attacken auf mehrere Tanker in der Straße von Hormuz hat das US-Militär Ziele im Iran angegriffen. Das teilte das für den Nahen Osten zuständige Regionalkommando des US-Militärs mit.
2: Die Spannungen sind verschärft. Die USA schlagen heftig zu. 4 bis 5-mal so schwere Bombenangriffe wie vor 10 Tagen, beschrieb ein US-Regierungsbeamter. Auch die Ölsanktionen gegen den Iran wurden wieder in Kraft gesetzt. Damit soll Teheran für die Angriffe auf Handelsschiffe in der Straße von Hormuz bestraft werden. Eine neue militärische Eskalation droht. Der diplomatische Prozess ist in Stocken geraten. Der Iran wirft den USA vor, gegen das bisher erzielte Rahmenabkommen zu verstoßen und droht mit entschlossenen Gegenmaßnahmen. Aus den USA, Tina Eck.
1: Deutschland hat der NATO erneut Verteidigungsausgaben in Rekordhöhe gemeldet. Die Bundesregierung übermittelte für das laufende Jahr einen Betrag von rund 125 Milliarden Euro. Das geht aus Daten hervor, die zum Start des NATO-Gipfeltreffens in Ankara veröffentlicht wurden.
3: Gegenüber dem Vorjahr ist das eine Steigerung von rund 25%. Der Anteil der Verteidigungsausgaben am Bruttoinlandsprodukt würde auf etwa 2,7% klettern. Innerhalb der NATO geben damit nur die USA mehr Geld für Verteidigung aus als Deutschland. Die Zahlen sollen beim NATO-Gipfel vor allem den mächtigsten Gast überzeugen. US-Präsident Trump hat erst vor wenigen Tagen wieder die Ausgaben der Europäer kritisiert. Deutschlands Investitionen nannte er lächerlich. In Ankara dürfte sich nun zeigen, ob sich beide Seiten aufeinander zubewegen. Aus Berlin, Thomas Brockt.
1: Trotz ihrer Verurteilung kandidiert Frankreichs führende rechtsnationale Marine Le Pen für die Präsidentschaftswahl im kommenden Jahr. Sie wolle Revision einlegen und als Kandidatin antreten, sagte sie im französischen Fernsehen. Zuvor hatte ein Gericht sie in einem Verfahren um Scheinbeschäftigung und EU-Gelder schuldig gesprochen. Die Schweiz hat nach einem Elfmeterkrimi mit Favorit Kolumbien aus dem Turnier geworfen und darf erstmals seit 1954 wieder im Viertelfinale einer Fußball-Weltmeisterschaft antreten. Das 4:3 im Elfmeterschießen beschert dem Team das Duell mit Lionel Messi und dessen Argentiniern. Die Südamerikaner hatten zuvor spektakulär einen 0:2 Rückstand gegen Ägypten gedreht und kurz vor Schluss noch 3:2 gewonnen.
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4: Hier steht ihr aktuell am längsten. Auf der A1 Richtung Hamburg, zwischen Hamburg-Morfleet und dem Dreieck Hamburg-Norderelbe, gibt es 1 Kilometer Stau. In der Gegenrichtung Richtung Lübeck steht ihr zwischen Hamburg-Stillhorn und dem Dreieck Hamburg-Norderelbe ebenfalls 1 Kilometer. Gute Fahrt.
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4: In Bordelum zeigt das Thermometer 14 Grad. In Handewitt sind es 13 und in Schleswig messen wir 12 Grad. In der Nacht sinkt das Thermometer auf milde 16 Grad. So wird das Wetter morgen. Morgens erwartet euch teils bewölkter Himmel. Am Nachmittag lockert es dann auf bei anfangs 16 Grad. Im Laufe des Tages steigt das Thermometer auf angenehme 22 Grad an.

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1: Ich bin David Riemer. Nach Attacken auf mehrere Tanker in der Straße von Hormuz hat das US-Militär Ziele im Iran angegriffen. Das US-Regionalkommando spricht von einer Serie heftiger Angriffe. Teheran solle dafür einen hohen Preis zahlen. Mit dem neuen US-Angriff wächst die Gefahr einer erneuten militärischen Eskalation in der Region. Die Staats- und Regierungschefs der NATO-Staaten setzen die Beratungen bei ihrem Gipfel in Ankara heute fort. Am zweiten und letzten Tag des Treffens geht es unter anderem um die Frage der Lastenteilung in der Allianz zwischen den USA und den übrigen Verbündeten. Auch der Ukraine-Krieg steht auf der Tagesordnung.
2: Die Ukraine kann auf mehr Militärhilfe hoffen. Über einen Zeitraum von 2 Jahren soll es 140 Milliarden Euro für militärische Unterstützung und Ausbildung geben. Das müssen die Gipfelteilnehmer nun noch final festzurren. US-Präsident Trump hat schon zu Beginn des Gipfels erneut die europäischen Partner kritisiert. Er wirft ihnen mangelnde Unterstützung im Iran-Krieg vor. Erst heute wird klar, ob ein Eklat abgewendet werden kann und der Gipfel zum Erfolg wird. Aus Ankara, Miriam Schmidt.
1: Die Grünen erwägen die geplante Verabschiedung des Gesundheitssparpakets im Bundestag mit juristischen Schritten zu stoppen. Parteichef Banaschak bezeichnete den Gesetzentwurf von Gesundheitsministerin Wagner als Murks und kritisierte kurzfristige Änderungen in den Zeitungen der Mediengruppe Bayern. Union und SPD wollen das Sparpaket an diesem Freitag im Bundestag beschließen. Argentinien hat im Achtelfinale der Fußball-WM einen 0:2 Rückstand gedreht und nach einem Kraftakt das Viertelfinale erreicht. Gegen Ägypten siegte der Weltmeister am Ende 3:2.
3: Gut 70 Minuten läuft alles für Ägypten. Ibrahim macht nach 15 Minuten das 1:0. Kurz danach hält Torwart Schubir einen schwach geschossenen Foulelfmeter von Messi. Und nach Sikos 2:0 in Minute 67 riecht es in Atlanta nach Sensation. Aber Romeros Anschlusstreffer in der 79. Minute weckt den Weltmeister. Messi macht 5 Minuten später den Ausgleich, sein 21. WM-Treffer. Und in der 2. Minute der Nachspielzeit köpft Enzo Fernandez den Titelverteidiger ins Viertelfinale. Thomas Thonfeld, Sportredaktion.
1: Im Viertelfinale trifft Argentinien auf die Schweiz. Die Schweizer haben mit Favorit Kolumbien nach einem Elfmeter-Krimi mit 4:3 aus dem Turnier geworfen.
4: Und jetzt für euch das Nord-Update mit Sean Eising. Sylt bleibt der teuerste Ferienort Deutschlands für den Kauf eines Hauses. In Kampen kostet ein Quadratmeter im Schnitt rund 24.300 Euro. Camping mit dem Wohnmobil wird in Schleswig-Holstein teurer. Grund sind laut ARD vor allem gestiegene Energie- und Betriebskosten. Und auf Sylt steht heute Vormittag wieder eine Müllsammelaktion an der Westerländer Promenade an. Die Organisation Bye Bye Plastik will damit auf das Thema Meeresschutz aufmerksam machen.
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5: Hier steht ihr aktuell am längsten. Auf der A1 Richtung Hamburg gibt es zwischen dem Dreieck Hamburg Südost und dem Dreieck Hamburg Norderelbe dichten Verkehr. In der Gegenrichtung Richtung Lübeck stockt es zwischen Hamburg Stillhorn und dem Dreieck Hamburg Südost ebenfalls. Gute Fahrt.
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5: In Kappeln sind es aktuell 12 Grad, in Langenhorn haben wir 13, in Glücksburg messen wir ebenfalls 13 Grad. Und so wird das Wetter heute. Es erwartet euch einen Tag mit einigen Wolken und freundlichen Auflockerungen, das Ganze bei angenehmen 20 Grad.

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7: Nashville, es ist und bleibt das Country-Mekka. Viele der großen Country-Stars sind entweder hier geboren oder haben hier ihren Durchbruch geschafft. Egal ob Legenden wie Rita Coolidge oder New-Country-Stars wie zum Beispiel Jelly Roll, alle sind in Nashville groß geworden. Aber wie ist es dazu gekommen? Einen großen Teil trägt wohl die Grand Ole Opry Show, eine Radioshow, die seit 1925 live gesendet wird, zu Beginn aus dem legendären Ryman Auditorium, mittlerweile aus dem sogenannten Opryland.
8: It's the Grand Ole Opry from historic Carnegie Hall.
7: Das Coole an Nashville ist, dass der Country hier wirklich gelebt wird. In Downtown Nashville findet man zahlreiche bekannte Musikclubs und Honky-Tonk-Bars, in denen wird fast immer Live-Musik gespielt. Mittlerweile wird Nashville auch Music City genannt. Nicht nur zahlreiche Plattenfirmen und Künstler haben sich hier angesiedelt, auch der Gitarrenbauer Gibson und die Country Music Hall of Fame findet man in Nashville.
9: On the road again. Just can't wait to get on the road again.
7: Nashville ist und bleibt die Country-Stadt und ist auf alle Fälle ein Besuch wert.
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11: Guten Morgen, Schleswig-Holstein. Ich bin Sean Eising. Im Fall der vermissten Tanja K. aus Nöhr im Kreis Rendsburg-Eckernförde muss sich ihr Ehemann vor Gericht verantworten, und zwar wegen Totschlags. Nach Angaben der Staatsanwaltschaft Kiel wurde gegen den 50-jährigen Anklage erhoben. Die Ermittler werfen ihm vor, seine Frau im März 2025 im gemeinsamen Haus getötet zu haben. Der Mann sitzt weiterhin in Untersuchungshaft. Von Tanja K. fehlt nach wie vor jede Spur. Die Staatsanwaltschaft geht davon aus, dass die damals 43-Jährige nicht mehr lebt. Ein Termin für den Prozess, der steht noch nicht fest. Alle Updates dazu gibt's wie immer hier bei uns. Sylt bleibt der teuerste Ferienort Deutschlands für den Kauf eines Hauses. Laut einer Immowelt-Auswertung kostet ein Quadratmeter in Kampen durchschnittlich rund 24.300 Euro und damit deutlich mehr als in den teuersten Bergorten. Auch weitere Sylter Gemeinden liegen weit vorne in der Auswertung. Einzelne Luxusimmobilien werden sogar für fast 10 Millionen Euro angeboten. Das Ranking basiert auf Angebotspreisen in 68 Ferienorten. Camping mit dem Wohnmobil wird in Schleswig-Holstein ebenfalls teurer. Nach Angaben der ARD steigen die Preise auf vielen Stellplätzen wegen höherer Energie- und Betriebskosten. In Geesthacht kostet eine Übernachtung demnach inzwischen 18 Euro, auf Sylt je nach Stellplatz und Saison bis zu 32,50 Euro.
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12: Hallo auf die Straßen. Aktuell liegen uns keine Meldungen vor. Ihr habt freie Fahrt. In 30 Minuten gibt es hier das nächste Update. Kommt gut und sicher an euer Ziel.
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12: Bei euch in Bredstedt sind es aktuell 13 Grad. In Glücksburg ebenfalls 13 und auch Schaflund meldet 13 Grad. Und so wird das Wetter heute. Es erwartet euch einen Tag mit einigen Wolken und freundlichen Auflockerungen. Das Ganze bei angenehmen 20 Grad.

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1: Ich bin Diana Kramer. Nach den jüngsten Attacken auf mehrere Tanker in der Straße von Hormuz hat das US-Militär Ziele im Iran angegriffen. Das teilte das für den Nahen Osten zuständige Regionalkommando des US-Militärs mit. Inzwischen seien die Attacken beendet.
2: Die Spannungen sind verschärft. Die USA schlagen heftig zu. 4 bis 5-mal so schwere Bombenangriffe wie vor 10 Tagen, beschrieb ein US-Regierungsbeamter. Auch die Ölsanktionen gegen den Iran wurden wieder in Kraft gesetzt. Damit soll Teheran für die Angriffe auf Handelsschiffe in der Straße von Hormuz bestraft werden. Eine neue militärische Eskalation droht. Der diplomatische Prozess ist in Stocken geraten. Der Iran wirft den USA vor, gegen das bisher erzielte Rahmenabkommen zu verstoßen und droht mit entschlossenen Gegenmaßnahmen. Tina Eck, USA.
1: Die Staats- und Regierungschefs der NATO-Staaten setzen die Beratungen bei ihrem Gipfel in der Türkei heute fort. Am zweiten und letzten Tag des Treffens in Ankara geht es unter anderem um die Frage der Lastenverteilung zwischen den USA und den übrigen Verbündeten. Daneben geht es auch um die weitere Unterstützung der Ukraine. Die Deutsche Bahn will heute ihr 3. Sofortprogramm vorstellen. Dieses Mal geht es um eine bessere Kundeninformation bei Verspätungen und Gleiswechseln. Die ersten beiden Programme betrafen mehr Sicherheit und Sauberkeit an Bahnhöfen sowie mehr Komfort im Fernverkehr.
3: Das Hauptproblem der Bahn sind sicherlich die häufigen Verspätungen wegen der maroden Infrastruktur. Aber bis die Stellwerke, Weichen, Gleise oder Oberleitungen saniert sind, werden noch rund 10 Jahre vergehen. Die 3 Sofortprogramme sollen schneller helfen. Putztrupps säubern Bahnhöfe und Züge. Bordrestaurants werden auf Vordermann gebracht. Mehr Sicherheitsleute sind unterwegs. Damit Fahrgäste künftig besser informiert werden, sollen unter anderem die Bahn-App und die Webseite genauso schnell aktualisiert werden wie etwa die Anzeigen an den Bahnhöfen. Es soll außerdem neue digitale Features geben, wie etwa Live-Karten. Ursula Winkler, Berlin.
1: Zum Sport. Argentinien hat im Achtelfinale der Fußball-WM einen 0:2 Rückstand gedreht und nach einem Kraftakt das Viertelfinale erreicht. Gegen Ägypten siegte der Weltmeister am Ende 3:2. Im Viertelfinale trifft Argentinien auf die Schweiz. Die Schweizer haben mit Favorit Kolumbien nach einem Elfmeter-Krimi mit 4:3 aus dem Turnier geworfen.
4: Und jetzt für euch das Nord-Update mit Sean Eising. Sylt bleibt der teuerste Ferienort Deutschlands für den Kauf eines Hauses. In Kampen kostet ein Quadratmeter im Schnitt rund 24.300 Euro. Camping mit dem Wohnmobil wird in Schleswig-Holstein teurer. Grund sind laut ARD vor allem gestiegene Energie- und Betriebskosten. Und auf Sylt steht heute Vormittag wieder eine Müllsammelaktion an der Westerländer Promenade an. Die Organisation Bye Bye Plastik will damit auf das Thema Meeresschutz aufmerksam machen.
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5: Auf der A25 Richtung Hamburg zwischen Nettelnburg und Neu-Allermöhe West gibt es 1 Kilometer Stau. Rechnet mit mindestens 4 Minuten Zeitverlust. Gute Fahrt.
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5: Bei euch in Leck sind es aktuell 13 Grad, in Sürup ebenfalls und auch Schaflund meldet 13 Grad. Und so wird das Wetter heute. Es erwartet euch einen Tag mit einigen Wolken und freundlichen Auflockerungen. Das Ganze bei angenehmen 20 Grad.
6: Schönen Mittwoch, Bergfest und gleichzeitig natürlich auch Zeit für unseren Legendentag hier auf The Wolf. Ihr hört den neuen Country Morgen. Mit mir ist Cedric Kunz und heute wollen wir da eben nochmal gebührend den Altmeister Johnny Cash abfeiern. Dafür haben wir heute aber noch ganz viel Zeit. Lasst uns deswegen erstmal gemütlich reinkommen in diesen Mittwoch, gleich mit den Eagles. Also auch da schon legendär und auch mit Mumford & Sons ist es ja irgendwie auch legendär, oder? Was für ein legendärer Mittwoch. Hier ist I Will Wait. Schönen guten Morgen.

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1: Es ist Mittwoch und das ist hier auf The Wolf ja immer unser Legendentag. Und heute wollen wir da niemand Geringeres als Johnny Cash abfeiern. Ich glaube, wenn man so hier den Großteil der Wölfe befragt, wer ist der Größte aller Zeiten? Johnny Cash ist, glaube ich, fast überall mindestens mal in den Top 3 mit drin. Also, ich bin mir da sogar ganz sicher, denn wir haben ja schon die Country Hall of Fame gemeinsam gewählt und so viele von euch meinten da eben, Johnny Cash muss auf die 1.
2: Auf jeden Fall Johnny Cash, weil er einer der besten Country-Musiker war, die ich je gehört habe, weil er einfach der Country-Sänger Nummer 1 für mich war.
3: Auf jeden Fall Johnny Cash. Der ist und bleibt einfach so der Größte für mich, sich in Höhe, einfach vielleicht auch von seinem Alter her, der einfach schon so viele Zeiten mitgemacht hat und denen er einfach Musik gemacht hat.
4: Ich denke mal, am meisten verdient von denen, die ich gewählt habe, Johnny Cash, einfach weil er mit seiner Musik da auch wirklich ein Wegbegleiter vom Country war, so was mein Gefühl angeht. Ich hatte mir auch mal Biografie von ihm durchgelesen, da waren auch so viele Sachen drin, so Querbezüge zu anderen Künstlern, auch dass er sehr mit den Highwaymen gemacht hat.
1: Also, wir sind uns einig, Johnny Cash, einer der ganz, ganz Großen des Countries und deswegen wollen wir diesen Mann auch heute nochmal feiern, hier auf The Wolf an unserem Legendentag und das natürlich mit seinen größten Hits.

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Alex Warren gemeinsam mit Jelly Roll, Bloodline. Oh, Alex Warren, ich bin so traurig, dass ich sein Konzert hier in Deutschland verpasst habe. Zwei Stück hat er gegeben, unter anderem eins in Düsseldorf. Und all die Videos, die ich von dort gesehen habe, ich habe mir nur gedacht, boah, das muss so, so gut gewesen sein. Alex Warren, ja auch einer dieser Künstler, der immer so seine ganzen Zuschauerinnen und Zuschauer auf Instagram mitnimmt. Also super sympathisch kommt er darüber. Kann ich nur empfehlen, da auf jeden Fall mal bei vorbeizuschauen. Ich bin mir sicher, von dem Mann werden wir in den nächsten Jahrzehnten noch ganz viel hören. Ja, von Taylor Swift hört man ja sowieso genug. Die ist jetzt mittlerweile verheiratet, nicht nur mehr verlobt, sondern jetzt ja auch wirklich verheiratet, gerade auf dem Flitterwochen mit ihren Travis Kelce. Und sie haben wir jetzt trotzdem hier bei uns mal im Radio bei The Wolf mit The Fate of Ophelia.

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13: Guten Morgen, Schleswig-Holstein. Ich bin Sean Eising. Im Fall der vermissten Tanja K. aus Nöhr im Kreis Rendsburg-Eckernförde muss sich ihr Ehemann vor Gericht verantworten, und zwar wegen Totschlags. Nach Angaben der Staatsanwaltschaft Kiel wurde gegen den 50-jährigen Anklage erhoben. Die Ermittler werfen ihm vor, seine Frau im März 2025 im gemeinsamen Haus getötet zu haben. Der Mann sitzt weiterhin in Untersuchungshaft. Von Tanja K. fehlt nach wie vor jede Spur. Die Staatsanwaltschaft geht davon aus, dass die damals 43-Jährige nicht mehr lebt. Ein Termin für den Prozess, der steht noch nicht fest. Alle Updates dazu gibt's wie immer hier bei uns. Sylt bleibt der teuerste Ferienort Deutschlands für den Kauf eines Hauses. Laut einer Immowelt-Auswertung kostet ein Quadratmeter in Kampen durchschnittlich rund 24.300 Euro und damit deutlich mehr als in den teuersten Bergorten. Auch weitere Sylter Gemeinden liegen weit vorne in der Auswertung. Einzelne Luxusimmobilien werden sogar für fast 10 Millionen Euro angeboten. Das Ranking basiert auf Angebotspreisen in 68 Ferienorten. Camping mit dem Wohnmobil wird in Schleswig-Holstein ebenfalls teurer. Nach Angaben der ARD steigen die Preise auf vielen Stellplätzen wegen höherer Energie- und Betriebskosten. In Geesthacht kostet eine Übernachtung demnach inzwischen 18 Euro, auf Sylt je nach Stellplatz und Saison bis zu 32,50 Euro.
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14: Auf der A25 Richtung Hamburg gibt es zwischen Nettelnburg und Neu-Allermöhe West 1 Kilometer Stau. Rechnet mit mindestens 4 Minuten Zeitverlust. Gute Fahrt.
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14: In Öfersee haben wir aktuell 13 Grad, in Niebel ebenfalls 13 und auch Bredstedt meldet 13 Grad. Und so wird das Wetter heute. Es erwartet euch einen Tag mit einigen Wolken und freundlichen Auflockerungen, das Ganze bei angenehmen 20 Grad.
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15: Hey ho, einen wunderschönen guten Morgen. Kurz nach 6:30 haben wir's und ich war in der letzten Woche auf dem Festival, hab aber nicht auf dem Festival selbst geschlafen, sondern immer so ein bisschen hin und her gependelt, nämlich zu einem Airbnb direkt im Nachbarort quasi. Und ich habe mir so die ganze Zeit gedacht, boah, ich glaube, ich hätte sogar besser schlafen können einfach in einem Zelt. Also ich kann einfach nicht gut in irgendein Airbnb oder Hotel schlafen. Es geht einfach nicht. Und genau darum geht's ja auch unter anderem in diesem Song hier. Sleepless in a Hotel Room, Luke Combs. Das hat noch andere Gründe, aber der Sinn ist klar, oder? Schönen guten Morgen.

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1: Ich will ja nicht schon wieder übers Wetter meckern, ne? Aber also, es war mir entweder jetzt die ganze Zeit in diesem Sommer viel, viel zu warm oder jetzt ist es irgendwie zu grau. Kann es nicht irgendwie so ein Ding dazwischen sein? Einfach mal nur so ein paar Sonnenstrahlen, von mir ist auch noch ein paar Wolken. Ich meine, am schönsten ist es doch eigentlich fast, wenn es die ganze Zeit ein bisschen bewölkt ist, angenehm warm und dann zeigt sich so die Sonne, die ersten Sonnenstrahlen, nachdem es eben vielleicht eben gerade noch so in Strömen geregnet hat. Das ist doch eigentlich immer der schönste Moment, wo man sich denkt, oh, endlich nicht mehr grau, endlich wieder gutes Wetter. Und dazu braucht es dann eben nur noch die passende Musik. Drink a watermelon moonshine. Überlegt doch vielleicht mal ganz kurz, was ist denn für euch der perfekte Song, wenn die Sonne sich so langsam wieder zeigt, wenn man so langsam die Augen wieder zukneifen muss, die ersten Sonnenstrahlen sich durch die Wolken wieder durchzwängen, es nicht mehr regnet, vielleicht noch irgendwo entfernt noch ein Regenbogen zu sehen ist. Welcher Song muss da bei euch unbedingt in diesem Moment laufen, damit einfach alles perfekt ist?

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1: Achtung, Ohrwurmgefahr, jetzt kommt nämlich hier auf The Wolf unser Song des Tages.
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1: Achy Breaky Heart, Billy Ray Cyrus, einer der Line-Dance-Hymnen schlechthin. Übrigens, die Oak Ridge Boys, die hätten den Song fast mal aufgenommen, ließen ihn aber liegen, unter anderem, weil ihnen die Worte Achy Breaky nicht gefielen. Im Nachhinein natürlich eine bittere Entscheidung auf jeden Fall, denn der Song, der ging sowas von durch die Decke mit Billy Ray Cyrus. Und natürlich wurde der Song dann auch tausende Male noch gecovert. Aber wenn man es ganz genau nimmt, dann ist der Song ja eigentlich schon ein Cover, denn das Original, das wurde schon ein paar Monate früher produziert. Hieß da sogar dann noch Don't Tell My Heart. Aber die Version von Billy Ray Cyrus, die ist einfach die legendärste und auch nochmal ein Stück besser, muss man sagen. Deswegen, jetzt unser Song des Tages hier auf The Wolf. Hier ist Achy Breaky Heart.

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1: Ich bin Diana Kramer. Die Staats- und Regierungschefs der NATO-Staaten setzen heute ihren Gipfel in der Türkei fort. Am zweiten und letzten Tag geht es unter anderem um die Frage der Lastenverteilung in der Allianz zwischen den USA und den übrigen Verbündeten. Auch der Ukraine-Krieg steht auf der Tagesordnung.
2: Die Ukraine kann auf mehr Militärhilfe hoffen. Über einen Zeitraum von 2 Jahren soll es 140 Milliarden Euro für militärische Unterstützung und Ausbildung geben. Das müssen die Gipfelteilnehmer nun noch final festzurren. US-Präsident Trump hat schon zu Beginn des Gipfels erneut die europäischen Partner kritisiert. Er wirft ihnen mangelnde Unterstützung im Irankrieg vor. Aus Ankara Miriam Schmidt.
1: Bedrohungen, Angriffe und Schläge. In den ersten 5 Monaten dieses Jahres sind mehr als 6.300 Beschäftigte der Bahn und Beamte der Bundespolizei Opfer von Straftaten geworden. Das teilte das Bundesinnenministerium auf eine Anfrage des linken Abgeordneten Dietmar Bartsch mit. In den meisten Fällen ging es um Körperverletzung und Bedrohungen. Bartsch befürchtet einen neuen Negativrekord für dieses Jahr und fordert mehr Maßnahmen zum Schutz des Bahnpersonals. Im Nahen Osten wächst die Gefahr einer erneuten militärischen Eskalation. Nach Attacken auf mehrere Tanker in der Straße von Hormuz hat das US-Militär Ziele im Iran angegriffen. Teheran solle einen hohen Preis für Attacken auf Handelsschiffe mit zivilen Besatzungen zahlen, heißt es. Washington macht für die Angriffe den Iran verantwortlich. Zum Sport. Argentinien steht im Viertelfinale der Fußball-WM. Die Weltmeister drehten gegen Ägypten einen 0:2 Rückstand und gewannen am Ende 3:2.
3: Gut 70 Minuten läuft alles für Ägypten. Ibrahim macht nach 15 Minuten das 1:0. Kurz danach hält Torwart Schubir einen schwach geschossenen Foulelfmeter von Messi. Und nach Sikos 2:0 in Minute 67 riecht es in Atlanta nach Sensation. Aber Romeros Anschlusstreffer in der 79. Minute weckt den Weltmeister. Messi macht 5 Minuten später den Ausgleich, sein 21. WM-Treffer, und in der 2. Minute der Nachspielzeit köpft Enzo Fernandez den Titelverteidiger ins Viertelfinale. Thomas Thonfeld, Sportredaktion.
1: Im Viertelfinale trifft Argentinien auf die Schweiz. Die Schweizer hatten mit Favorit Kolumbien nach einem Elfmeter-Krimi mit 4:3 aus dem Turnier geworfen.
4: Und jetzt für euch das Nord-Update mit Sean Eising. Sylt bleibt der teuerste Ferienort Deutschlands für den Kauf eines Hauses. In Kampen kostet ein Quadratmeter im Schnitt rund 24.300 Euro. Camping mit dem Wohnmobil wird in Schleswig-Holstein teurer. Grund sind laut ARD vor allem gestiegene Energie- und Betriebskosten. Und auf Sylt steht heute Vormittag wieder eine Müllsammelaktion an der Westerländer Promenade an. Die Organisation Bye Bye Plastik will damit auf das Thema Meeresschutz aufmerksam machen.
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5: Hier steht ihr aktuell am längsten. Auf der A7 Richtung Hannover gibt es zwischen Hamburg-Othmarschen und Hamburg-Waltershof 1 Kilometer Stau. In der Gegenrichtung, Richtung Flensburg, staut es sich auf 2 Kilometern zwischen Hamburg-Waltershof und Hamburg-Othmarschen. Auf der A25 Richtung Hamburg steht ihr zwischen Hamburg-Nettelnburg und Hamburg-Neu-Allermöhe West auf 1 Kilometer. Wir wünschen euch eine gute Fahrt.
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5: Bei euch in Tarb sind es aktuell 13 Grad, in Übersee ebenfalls, und auch Joldelund meldet 13 Grad. Und so wird das Wetter heute. Es erwartet euch einen Tag mit einigen Wolken und freundlichen Auflockerungen. Das Ganze bei angenehmen 20 Grad.
6: Hey ho und wunderschönen guten Morgen. Kurz nach 7, wir haben Mittwoch, den 8. Juli 2026. Ihr hört den neuen Country-Morgen mit mir, Cedric Kunz. Und wir starten in diese Stunde mit richtig guter Musik. Gleich Crosby, Stills and Nash, Teach Your Children, eine Nummer aus dem Jahr 1970. Und dann habe ich auch noch die Florida Georgia Line mit Up Down für euch. Also rein da, schönen Mittwoch.

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1: Schönen guten Morgen, schön, dass ihr mit dabei seid hier im neuen Country Morgen auf The Wolf. Und Freunde, wusstet ihr eigentlich, dass ihr sogar Teil des Country Morgens sein könntet? Ja, wir haben natürlich immer hier bei uns im Sender auch freie Praktikumstellen, worauf ihr euch bewerben könnt. 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
2: 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Und ich freue mich auf alles, was in meinem Praktikum noch kommt.
1: Ja, und wir würden uns freuen, wenn wir euch da draußen eben bald vielleicht auch hier begrüßen könnten im Sender. 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

Die Zac Brown Band mit Chicken Fried. Ach, einfach eine legendäre Nummer, oder? Wir hatten jetzt gerade erst so ein schönes Social Media Video hier bei uns bei The Wolf auf Instagram. Gerne uns da mal abchecken. Da musste ich mich immer entscheiden, welchen Sommersong ich immer ein bisschen geeigneter finde. Und Chicken Fried war da ganz, ganz, ganz lange bei mir auf der 1. Wurde am Ende dann doch noch, glaube ich, geschlagen. Ich will euch da nicht zu viel verraten. Ihr solltet ja natürlich auch nochmal auf das Video draufklicken, um da das Endergebnis zu erfahren. Aber weiß ich nicht, der Song macht einfach gute Laune, oder? Und ja, man will doch auch einfach gut gelaunt in diesen Mittwoch reinstarten. Schön, dass ihr auf jeden Fall mit dabei seid. Wir machen direkt weiter jetzt mit einem tollen Cover von I Want You to Want Me. Schönen Mittwoch.

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9: Guten Morgen, Schleswig-Holstein. Ich bin Sean Eising. Im Fall der vermissten Tanja K. aus Nöhr im Kreis Rendsburg-Eckernförde muss sich ihr Ehemann vor Gericht verantworten, und zwar wegen Totschlags. Nach Angaben der Staatsanwaltschaft Kiel wurde gegen den 50-jährigen Anklage erhoben. Die Ermittler werfen ihm vor, seine Frau im März 2025 im gemeinsamen Haus getötet zu haben. Der Mann sitzt weiterhin in Untersuchungshaft. Von Tanja K. fehlt nach wie vor jede Spur. Die Staatsanwaltschaft geht davon aus, dass die damals 43-Jährige nicht mehr lebt. Ein Termin für den Prozess, der steht noch nicht fest. Alle Updates dazu gibt's wie immer hier bei uns. Sylt bleibt der teuerste Ferienort Deutschlands für den Kauf eines Hauses. Laut einer Immowelt-Auswertung kostet ein Quadratmeter in Kampen durchschnittlich rund 24.300 Euro und damit deutlich mehr als in den teuersten Bergorten. Auch weitere Sylter Gemeinden liegen weit vorne in der Auswertung. Einzelne Luxusimmobilien werden sogar für fast 10 Millionen Euro angeboten. Das Ranking basiert auf Angebotspreisen in 68 Ferienorten. Camping mit dem Wohnmobil wird in Schleswig-Holstein ebenfalls teurer. Nach Angaben der ARD steigen die Preise auf vielen Stellplätzen wegen höherer Energie- und Betriebskosten. In Geesthacht kostet eine Übernachtung demnach inzwischen 18 Euro. Auf Sylt je nach Stellplatz und Saison bis zu 32,50 Euro.
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10: Hier steht die aktuell am längsten. Auf der A7 Richtung Flensburg gibt es zwischen Hamburg-Waltershof und Hamburg-Othmarschen 3 Kilometer Stau. In der Gegenrichtung, Richtung Hannover, ist die Strecke zwischen Hamburg-Othmarschen und Hamburg-Waltershof dicht. Auf der A1 Richtung Hamburg staut es sich zwischen dem Horster Dreieck und Hamburg-Harburg auf 2 Kilometern. Gute Fahrt.
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10: In Schleswig sind es aktuell 13 Grad, in Großenwiehr und Leck jeweils 14 Grad. Und so wird das Wetter heute. Es erwartet euch ein Tag mit Sonne und Wolken, das Ganze bei angenehmen 20 Grad.
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2: Hey ho und wunderschönen guten Morgen, kurz nach 7:30 haben wir es schon wieder, ich quatsch gar nicht lang rum, lasst uns lieber richtig gute Musik spielen. Gleich haben wir wieder an unserem Legendentag Johnny Cash, davor noch Riley Green und jetzt Jewel mit Hands.

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1: Mittwoch, 8. Juli und mittwochs, da feiern wir natürlich hier auf The Wolf immer die ganz, ganz Großen nochmal ab, die Legenden des Countrys. Und heute in dem Fall ist das Johnny Cash.
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2: Mit dem Musikmachen hat Johnny Cash begonnen, als er nach dem Zweiten Weltkrieg mit nur 19 Jahren für die US Air Force in Landsberg am Lech stationiert war. Hier lernte er sogar ein wenig Deutsch.
3: I am no stranger to Deutschland. Ich war hier 3 Jahre.
4: Während seines Aufenthalts in Landsberg kaufte er sich seine erste eigene Gitarre und gründete kurzerhand die Band Landsberg Barbarians. Man könnte also sagen, dass ihn die Zeit in Deutschland sehr geprägt hat.
5: Deutschland ist mein zweiter Heim.
2: Seine allererste veröffentlichte Single Hey Porter hat er bei uns in Deutschland geschrieben. Sie handelt von seinem Heimweh nach den Südstaaten. Auch den bekannten Folsom Prison Blues schrieb er hier. Später hatte er mit diesem Song auch einen Auftritt im Folsom State Prison.

0: Und apropos Gefängnis, die besuchte er nämlich regelmäßig, um dort Musik zu machen. Zwei seiner erfolgreichsten Alben wurden sogar in Gefängnissen aufgenommen. Er selbst wurde übrigens 7-mal festgenommen, saß aber nur eine Nacht davon auch wirklich ein.
1: Denn ich verließ sie und damit mein Glück, verkennt den Weg zurück.
2: Eins steht fest, die Musikwelt wäre niemals so vielfältig, hätte es Johnny Cash und seine zahlreichen Songs nicht gegeben.

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1: Ich bin Diana Kramer. Für die NATO steht heute die zweite große Bewährungsprobe seit dem Amtsantritt von US-Präsident Donald Trump an. Beim Gipfeltreffen in Ankara müssen Deutschland und die anderen europäischen Alliierten Trump davon überzeugen, dass die NATO für die USA immer noch ein wertvolles Bündnis ist. Trump hatte daran in den vergangenen Monaten immer wieder Zweifel geäußert. Er warf Großbritannien, Italien, Deutschland und Frankreich auch in der Türkei erneut vor, sie hätten die USA im Irankrieg hängen lassen. Dort stehen die Zeichen aktuell erneut auf Eskalation. Nach den jüngsten Attacken auf mehrere Tanker in der Straße von Hormuz hat das US-Militär erneut Ziele im Iran angegriffen.
2: Die Spannungen sind verschärft. Die USA schlagen heftig zu. 4 bis 5-mal so schwere Bombenangriffe wie vor 10 Tagen, beschrieb ein US-Regierungsbeamter. Auch die Ölsanktionen gegen den Iran wurden wieder in Kraft gesetzt. Damit soll Teheran für die Angriffe auf Handelsschiffe in der Straße von Hormuz bestraft werden. Eine neue militärische Eskalation droht. Der diplomatische Prozess ist in Stocken geraten. Der Iran wirft den USA vor, gegen das bisher erzielte Rahmenabkommen zu verstoßen und droht mit entschlossenen Gegenmaßnahmen. Tina Eck, USA.
1: Die Deutsche Bahn will heute ein neues Sofortprogramm für bessere Kundenkommunikation vorstellen. Es ist das letzte von insgesamt 3 Maßnahmenpaketen und setzt vor allem auf einen stärkeren Einsatz von künstlicher Intelligenz. Pünktlicher werden die Züge durch die Programme allerdings nicht.
3: Immer wieder gibt es Beschwerden, dass Gleiswechsel oder Verspätungen nicht rechtzeitig mitgeteilt werden. Da will die Bahn jetzt besser werden, vor allem mit Hilfe von künstlicher Intelligenz. KI sei insbesondere bei den Verspätungsprognosen verlässlicher, so Konzernchefin Palla. Derzeit passiert es häufig, dass die sich während der Fahrt immer wieder ändern und am Ende niemand genau weiß, wann der Zug denn nun ankommt und ob die Anschlussverbindung erreicht wird. Auch sollen Kunden schneller und präziser über Abweichungen vom Fahrplan informiert werden. Katrin Müller, Nachrichtenredaktion.
1: Zum Fußball. Argentinien hat im Achtelfinale der Fußball-WM einen 0:2 Rückstand gedreht und nach einem Kraftakt das Viertelfinale erreicht. Gegen Ägypten siegte der Weltmeister am Ende 3:2. Im Viertelfinale trifft Argentinien auf die Schweiz. Die Schweizer haben mit Favorit Kolumbien nach einem Elfmeter-Krimi mit 4:3 aus dem Turnier geworfen.
4: Und jetzt für euch das Nord-Update mit Sean Eising. Sylt bleibt der teuerste Ferienort Deutschlands für den Kauf eines Hauses. In Kampen kostet ein Quadratmeter im Schnitt rund 24.300 Euro. Camping mit dem Wohnmobil wird in Schleswig-Holstein teurer. Grund sind laut ARD vor allem gestiegene Energie- und Betriebskosten. Und auf Sylt steht heute Vormittag wieder eine Müllsammelaktion an der Westerländer Promenade an. Die Organisation Bye Bye Plastik will damit auf das Thema Meeresschutz aufmerksam machen.
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5: Hier steht ihr aktuell am längsten. Auf der A1 Richtung Hamburg gibt es zwischen dem Maschener Kreuz und Hamburg-Stillhorn 8 Kilometer Stau. Ebenfalls Richtung Hamburg steht zwischen Hamburg-Harburg und Hamburg-Stillhorn ein liegengebliebenes Fahrzeug auf der Fahrbahn. Auf der A7 Richtung Flensburg staut es sich zwischen Hamburg-Heimfeld und Hamburg-Othmarschen auf 5 Kilometern. In der Gegenrichtung Richtung Hannover ist der Verkehr zwischen Hamburg-Othmarschen und Hamburg-Hausbruch dicht. Auf der A24 Richtung Hamburg gibt es zwischen dem Kreuz Hamburg-Ost und Hamburg-Horn 3 Kilometer Stau. Gute Fahrt.
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5: In Leck sind es aktuell 14 Grad, in Kappeln ebenfalls 14. Etwas wärmer zeigt sich Schaffelund mit 15 Grad. Und so wird das Wetter heute. Es erwartet euch ein Tag mit Sonne und Wolken, das Ganze bei angenehmen 20 Grad.
6: Wunderschönen Mittwoch euch. Mittwoch, also schon wieder Bergfest und gleichzeitig natürlich hier bei The Wolf auch unser Legendentag. Heute feiern wir eben nochmal gebührend Johnny Cash ab. Ja, und hier im neuen Country Morgen auf The Wolf, da gibt's natürlich jetzt aber auch erstmal richtig gute Musik, um reinzustarten. Eben in diesen Tag gleich mit Ronnie Dunn, It Never Rains in Southern California. Und davor noch Trisha Yearwood, She's in Love with a Boy. Ich bin Cedric Kunz, habt einen tollen Mittwoch.

Ronnie Dunn, It Never Rains in Southern California. Ach, ich liebe diesen Song einfach. Das Original von Albert Hammond, den hatte ich vor knapp drei Jahren, glaube ich, im Interview. So ein fantastischer Musiker. Der hat so unfassbar viele wunderschöne Country-Hits einfach produziert. Eine absolute Legende. Ja, die gehört natürlich bei uns auf The Wolf im neuen Country morgen und dann gehen wir rein in New Country. Da habe ich jetzt Dasher für euch. Austin Boots, da

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1: Achtung, Ohrwurmgefahr. Jetzt kommt nämlich hier auf The Wolf unser Song des Tages.
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1: Achy Breaky Heart, Billy Ray Cyrus, einer der Line-Dance-Hymnen schlechthin. Übrigens, die Oak Ridge Boys, die hätten den Song fast mal aufgenommen, ließen ihn aber liegen, unter anderem, weil ihnen die Worte Achy Breaky nicht gefielen. Im Nachhinein natürlich eine bittere Entscheidung auf jeden Fall, denn der Song, der ging sowas von durch die Decke mit Billy Ray Cyrus. Und natürlich wurde der Song dann auch tausende Male noch gecovert. Aber wenn man es ganz genau nimmt, dann ist der Song ja eigentlich schon ein Cover, denn das Original, das wurde schon ein paar Monate früher produziert. Hieß da sogar dann noch Don't Tell My Heart. Aber die Version von Billy Ray Cyrus, die ist einfach die legendärste und auch nochmal ein Stück besser, muss man sagen. Deswegen, jetzt unser Song des Tages hier auf The Wolf. Hier ist Achy Breaky Heart.

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14: Guten Morgen, Schleswig-Holstein. Ich bin Sean Eising. Im Fall der vermissten Tanja K. aus Nöhr im Kreis Rendsburg-Eckernförde muss sich ihr Ehemann vor Gericht verantworten, und zwar wegen Totschlags. Nach Angaben der Staatsanwaltschaft Kiel wurde gegen den 50-jährigen Anklage erhoben. Die Ermittler werfen ihm vor, seine Frau im März 2025 im gemeinsamen Haus getötet zu haben. Der Mann sitzt weiterhin in Untersuchungshaft. Von Tanja K. fehlt nach wie vor jede Spur. Die Staatsanwaltschaft geht davon aus, dass die damals 43-Jährige nicht mehr lebt. Ein Termin für den Prozess, der steht noch nicht fest. Alle Updates dazu gibt's wie immer hier bei uns. Sylt bleibt der teuerste Ferienort Deutschlands für den Kauf eines Hauses. Laut einer Immowelt-Auswertung kostet ein Quadratmeter in Kampen durchschnittlich rund 24.300 Euro und damit deutlich mehr als in den teuersten Bergorten. Auch weitere Sylter Gemeinden liegen weit vorne in der Auswertung. Einzelne Luxusimmobilien werden sogar für fast 10 Millionen Euro angeboten. Das Ranking basiert auf Angebotspreisen in 68 Ferienorten. Camping mit dem Wohnmobil wird in Schleswig-Holstein ebenfalls teurer. Nach Angaben der ARD steigen die Preise auf vielen Stellplätzen wegen höherer Energie- und Betriebskosten. In Geesthacht kostet eine Übernachtung demnach inzwischen 18 Euro. Auf Sylt je nach Stellplatz und Saison bis zu 32,50 Euro.
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15: Hier steht ihr aktuell am längsten. Auf der A1 Richtung Hamburg gibt es zwischen dem Horster Dreieck und Hamburg-Stillhorn 9 Kilometer Stau. Ihr braucht mindestens 32 Minuten länger. Auf der A7 Richtung Flensburg zwischen Hamburg-Heimfeld und Hamburg-Othmarschen staut es sich auf 5 Kilometern. Mindestens 14 Minuten Zeitverlust müsst ihr einplanen. Auf der A23 Richtung Hamburg steht bei der Ausfahrt Horst-Elmshorn ein liegengebliebenes Fahrzeug auf der Fahrbahn. Habt eine gute und sichere Fahrt.
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15: In Glücksburg zeigt das Thermometer aktuell 17 Grad. In Joldelund und Klicksbüll haben wir jeweils 15 Grad. Und so wird das Wetter heute. Es erwartet euch ein Tag mit Sonne und Wolken, das Ganze bei angenehmen 20 Grad.
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16: Hey ho, einen wunderschönen Mittwoch euch allen. Schön, dass ihr dabei seid hier im neuen Country Morgen. Mit mir ist Cedric Kunz und ich find's manchmal einfach so heftig. Man hat ja manchmal so Anhaltspunkte, wo man dann plötzlich wieder realisiert, wie weit fortgeschritten eigentlich schon wieder dieses Jahr ist, ne? Ich habe nämlich als nächsten Song für euch Jordan Davis mit Turn This Truck Around. Und Jordan Davis, der war ja auch in diesem Jahr beim Country to Country Festival dabei. Das war im März. Das ist jetzt einfach 4 Monate her. Das ist so krass. Wo ist die Zeit bitte hin? Naja, der Song, der ist auf jeden Fall auch 4 Monate später immer noch wunderbar. Hier ist Jordan Davis. Schönen Mittwoch.

Die wunderbare Dolly Parton hier auf The Wolf mit Walking on Sunshine. Auch so ein Hit. Ja, der passt natürlich super rein in unsere The Wolf Summertime, in unsere Sommer-Country-Playlist. Ne? Weiterhin fleißig abstimmen bei uns in der App. Ihr wisst Bescheid. Weiter geht's jetzt erstmal mit Jason Aldean. She's a Country. 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
1: Ich will ja nicht schon wieder über das Wetter meckern, ne? Aber also, es war mir entweder jetzt die ganze Zeit in diesem Sommer viel, viel zu warm oder jetzt ist es irgendwie zu grau. Kann es nicht irgendwie so ein Ding dazwischen sein? Einfach mal nur so ein paar Sonnenstrahlen, von mir ist auch noch ein paar Wolken. Ich meine, am schönsten ist es doch eigentlich fast, wenn es die ganze Zeit ein bisschen bewölkt ist, angenehm warm und dann zeigt sich so die Sonne, die ersten Sonnenstrahlen, nachdem es eben vielleicht eben gerade noch so in Strömen geregnet hat. Das ist doch eigentlich immer der schönste Moment, wo man sich denkt, oh, endlich nicht mehr grau, endlich wieder gutes Wetter. Und dazu braucht es dann eben nur noch die passende Musik. Ja, überlegt doch vielleicht mal ganz kurz, was ist denn für euch der perfekte Song, wenn die Sonne sich so langsam wieder zeigt, wenn man so langsam die Augen wieder zukneifen muss, die ersten Sonnenstrahlen sich durch die Wolken wieder durchzwängen, es nicht mehr regnet, vielleicht noch irgendwo entfernt noch ein Regenbogen zu sehen ist. Welcher Song muss da bei euch unbedingt in diesem Moment laufen, damit einfach alles perfekt ist?

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1: Ich bin Diana Kramer. In der türkischen Hauptstadt Ankara setzen die Staats- und Regierungschefs der NATO-Staaten heute ihr Gipfeltreffen fort. Am zweiten und letzten Tag geht es unter anderem um die Frage der Lastenverteilung in der Allianz zwischen den USA und den übrigen Verbündeten. Auch der Ukraine-Krieg steht auf der Tagesordnung.
2: Die Ukraine kann auf mehr Militärhilfe hoffen. Über einen Zeitraum von 2 Jahren soll es 140 Milliarden Euro für militärische Unterstützung und Ausbildung geben. Das müssen die Gipfelteilnehmer nun noch final festzurren. US-Präsident Trump hat schon zu Beginn des Gipfels erneut die europäischen Partner kritisiert. Er wirft ihnen mangelnde Unterstützung im Irankrieg vor. Aus Ankara, Miriam Schmidt.
1: Bedrohungen, Angriffe und Schläge. In den ersten 5 Monaten dieses Jahres sind mehr als 6.300 Beschäftigte der Bahn und Beamte der Bundespolizei Opfer von Straftaten geworden. Das teilte das Bundesinnenministerium auf eine Anfrage des linken Abgeordneten Dietmar Bartsch mit. In den meisten Fällen ging es um Körperverletzung und Bedrohungen. Bartsch befürchtet einen neuen Negativrekord in diesem Jahr und fordert mehr Maßnahmen zum Schutz des Personals. Im Nahen Osten wächst die Gefahr einer erneuten militärischen Eskalation. Nach Attacken auf mehrere Tanker in der Straße von Hormuz hat das US-Militär Ziele im Iran angegriffen. Teheran solle einen hohen Preis für Attacken auf Handelsschiffe mit zivilen Besatzungen zahlen, heißt es. Washington macht für die Angriffe den Iran verantwortlich. Zum Sport. Argentinien steht im Viertelfinale der Fußball-WM. Die Weltmeister drehten gegen Ägypten einen 0:2 Rückstand und gewannen am Ende 3:2.
3: Gut 70 Minuten läuft alles für Ägypten. Ibrahim macht nach 15 Minuten das 1:0. Kurz danach hält Torwart Schubir einen schwach geschossenen Foulelfmeter von Messi. Und nach Sikos 2:0 in Minute 67 riecht es in Atlanta nach Sensation. Aber Romeros Anschlusstreffer in der 79. Minute weckt den Weltmeister. Messi macht 5 Minuten später den Ausgleich, sein 21. WM-Treffer. Und in der 2. Minute der Nachspielzeit köpft Enzo Fernandez den Titelverteidiger ins Viertelfinale. Thomas Thonfeld, Sportredaktion.
1: Im Viertelfinale trifft Argentinien auf die Schweiz. Die Schweizer haben mit Favorit Kolumbien nach einem Elfmeter-Krimi mit 4:3 aus dem Turnier geworfen.
4: Und jetzt für euch das Nord-Update mit Sean Eising. Der Milliardenauftrag für den Kieler Marineschiffbauer TKMS stößt auf breite Zustimmung. Durch den Bau von bis zu 12 U-Booten für Kanada könnten bis zu 1.500 Arbeitsplätze entstehen. Im Kreis Schleswig-Flensburg sucht die Polizei momentan nach einem maskierten Mann, der Kinder angesprochen haben soll. Die Ermittlungen dazu laufen. Im Norden Schleswig-Holsteins gibt es derzeit Pläne für mehrere große Rechenzentren, unter anderem in Schleswig-Leck und in Langenhorn.
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5: Hier steht ihr aktuell am längsten. Auf der A7 Richtung Flensburg gibt es zwischen Hamburg-Heimfeld und Hamburg-Othmarschen 7 Kilometer Stau. In der Gegenrichtung staut es sich zwischen Offschlag und Rendsburg-Büdelsdorf auf 2 Kilometern. Auf der A24 Richtung Schwerin steht ihr zwischen Schwarzenbeck-Grande und Talkau 3 Kilometer. Ebenfalls Richtung Schwerin stockt der Verkehr zwischen Hornbeck und Gudow. Auf der A1 Richtung Hamburg gibt es zwischen Hamburg-Billstedt und dem Dreieck Hamburg-Norderelbe 2 Kilometer Stau. In der Gegenrichtung stockt es zwischen dem Maschener Kreuz und dem Dreieck Hamburg-Norderelbe auf 5 Kilometern. Gute Fahrt!
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5: In Schleswig zeigt das Thermometer 15 Grad, auch in Öfersee haben wir 15 Grad und in Bordelum messen wir ebenfalls 15 Grad. Und so wird das Wetter heute. Es erwartet euch ein Tag mit Sonne und Wolken, das Ganze bei angenehmen 20 Grad.

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1: Es ist Mittwoch und das ist hier auf The Wolf ja immer unser Legendentag. Und heute wollen wir da niemand Geringeres als Johnny Cash abfeiern. Ich glaube, wenn man so hier den Großteil der Wölfe befragt, wer ist der Größte aller Zeiten? Johnny Cash ist, glaube ich, fast überall mindestens mal in den Top 3 mit drin. Also, ich bin mir da sogar ganz sicher, denn wir haben ja schon die Country Hall of Fame gemeinsam gewählt. Und so viele von euch meinten da eben, Johnny Cash muss auf die 1.
2: Auf jeden Fall Johnny Cash, weil er einer der besten Country-Musiker war, die ich je gehört habe. Weil er einfach der Country-Sänger Nummer 1 für mich war.
3: Auf jeden Fall Johnny Cash. Der ist und bleibt einfach so der Größte für mich. Ich höre einfach vielleicht auch von seinem Alter her, der einfach schon so viele Zeiten mitgemacht hat, in denen er einfach Musik gemacht hat.
4: Ich denke mal, am meisten verdient von denen, die ich gewählt habe, Johnny Cash. Einfach weil er mit seiner Musik da auch wirklich ein Wegbegleiter vom Country war, so was mein Gefühl angeht. Ich hatte mir auch mal Biografie von ihm durchgelesen und da waren auch so viele Sachen drin, so Querbezüge zu anderen Künstlern, auch dass er sehr mit den Highwaymen gemacht hat.
1: Also, wir sind uns einig, Johnny Cash, einer der ganz, ganz Großen des Countries und deswegen wollen wir diesen Mann auch heute nochmal feiern, hier auf The Wolf an unserem Legendentag und das natürlich mit seinen größten Hits. Nee.

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2: Und jetzt gibt es bei uns die Top 5 Fakten rund um Country-Musik, die man selbst im Country-Mekka Nashville nicht kennt.
6: Fakt 5.
2: Country-Musik hat maßgeblich zur Popularität der Jukebox beigetragen, besonders in den Honky-Tonks und Bars der 40er und 50er Jahre.
6: Fakt 4.
2: Einer der legendärsten Country-Auftritte war Johnny Cashs Konzert im Folsom Prison 1968 vor Hunderten von Gefängnisinsassen.
6: Fakt 3.
2: Zu den ersten Country-Musikern und Gruppen gehörten The Carter Family und Jimmy Rogers, der als Vater der Country-Musik gilt.
6: Fakt 2.
2: Im Jahr 2012 spendete Taylor Swift $4 Millionen für das Taylor Swift Education Center in der Country Music Hall of Fame.
6: Fakt 1.
2: Der Begriff Country and Western Music wurde 1949 von der Plattenindustrie eingeführt, um den abwertenden Begriff Hillbilly-Musik zu ersetzen.
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7: Guten Morgen, Schleswig-Holstein. Ich bin Sean Eising. Im Fall der vermissten Tanja K. aus Nöhr im Kreis Rendsburg-Eckernförde muss sich ihr Ehemann vor Gericht verantworten, und zwar wegen Totschlags. Nach Angaben der Staatsanwaltschaft Kiel wurde gegen den 50-Jährigen Anklage erhoben. Die Ermittler werfen ihm vor, seine Frau im März 2025 im gemeinsamen Haus getötet zu haben. Der Mann sitzt weiterhin in Untersuchungshaft. Von Tanja K. fehlt nach wie vor jede Spur. Die Staatsanwaltschaft geht davon aus, dass die damals 43-Jährige nicht mehr lebt. Ein Termin für den Prozess, der steht noch nicht fest. Alle Updates dazu gibt's wie immer hier bei uns. Sylt bleibt der teuerste Ferienort Deutschlands für den Kauf eines Hauses. Laut einer Immowelt-Auswertung kostet ein Quadratmeter in Kampen durchschnittlich rund 24.300 Euro und damit deutlich mehr als in den teuersten Bergorten. Auch weitere Sylter Gemeinden liegen weit vorne in der Auswertung. Einzelne Luxusimmobilien werden sogar für fast 10 Millionen Euro angeboten. Das Ranking basiert auf Angebotspreisen in 68 Ferienorten. Camping mit dem Wohnmobil wird in Schleswig-Holstein ebenfalls teurer. Nach Angaben der ARD steigen die Preise auf vielen Stellplätzen wegen höherer Energie- und Betriebskosten. In Geesthacht kostet eine Übernachtung demnach inzwischen 18 Euro. Auf Sylt je nach Stellplatz und Saison bis zu 32,50 Euro.
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8: Hier steht ihr aktuell am längsten. Auf der A1 Richtung Lübeck gibt es zwischen dem Maschener Kreuz und dem Dreieck Hamburg-Norderelbe 8 Kilometer stockenden Verkehr. In der Gegenrichtung Richtung Hamburg staut es sich zwischen Hamburg-Billstedt und dem Dreieck Hamburg-Norderelbe auf 2 Kilometern. Auf der A7 Richtung Flensburg zwischen Hamburg-Heimfeld und Hamburg-Othmarschen 6 Kilometer Stau. In der Gegenrichtung Richtung Hamburg staut es sich zwischen Schleswig-Jagel und Rendsburg-Büdelsdorf auf 3 Kilometern. Auf der A24 Richtung Schwerin staut es sich zwischen Schwarzenbeck-Grande und Talkau auf 3 Kilometern. Ebenfalls Richtung Schwerin gibt es zwischen Hornbeck und Gudo 1 Kilometer stockenden Verkehr. Gute Fahrt.
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8: In Walsbüll zeigt das Thermometer aktuell 16 Grad. Bredstedt liegt mit 17 Grad etwas darüber. Auch in Großenwiehr messen wir 16 Grad. Und so wird das Wetter heute. Es erwartet euch ein Tag mit Sonne und Wolken, das Ganze bei angenehmen 20 Grad.

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1: Achtung, Ohrwurmgefahr. Jetzt kommt nämlich hier auf The Wolf unser Song des Tages.
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1: Achy Breaky Heart, Billy Ray Cyrus, einer der Line-Dance-Hymnen schlechthin. Übrigens, die Oak Ridge Boys, die hätten den Song fast mal aufgenommen, ließen ihn aber liegen, unter anderem, weil ihnen die Worte Achy Breaky nicht gefielen. Im Nachhinein natürlich eine bittere Entscheidung auf jeden Fall, denn der Song, der ging sowas von durch die Decke mit Billy Ray Cyrus. Und natürlich wurde der Song dann auch tausende Male noch gecovert. Aber wenn man es ganz genau nimmt, dann ist der Song ja eigentlich schon ein Cover, denn das Original, das wurde schon ein paar Monate früher produziert. Hieß da sogar dann noch Don't Tell My Heart. Aber die Version von Billy Ray Cyrus, die ist einfach die legendärste und auch nochmal ein Stück besser, muss man sagen. Deswegen, jetzt unser Song des Tages hier auf The Wolf. Hier ist Achy Breaky Heart.

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1: Ich bin Diana Kramer. Für die NATO steht heute die zweite große Bewährungsprobe seit dem Amtsantritt von US-Präsident Donald Trump an. Beim Gipfeltreffen in der Türkei müssen Deutschland und die anderen europäischen Alliierten Trump davon überzeugen, dass die NATO für die USA noch ein wertvolles Bündnis ist. Trump hatte daran in den vergangenen Monaten Zweifel geäußert. Er warf den europäischen Partnern erneut vor, sie hätten die USA im Irankrieg hängen lassen. Die Bundesregierung will das umstrittene Gesundheitssparpaket noch vor der parlamentarischen Sommerpause durchboxen. Die Grünen haben nun angekündigt, die Verabschiedung noch zu stoppen. Es gäbe zu viele Änderungen in letzter Minute, sagte Fraktionschefin Katharina Dröge im ZDF-Morgenmagazin.
2: Das Krankenkassengesetz, so wie es jetzt ausgestaltet ist, wird zu massiven Verunsicherungen führen. Es wird dazu führen, dass 70% der Krankenhäuser davon bedroht sind, in die roten Zahlen abzurutschen. Und dieses Gesetz wird jetzt in einem absoluten Eilverfahren durch den Deutschen Bundestag gezogen. Montagabend haben unsere Abgeordneten 300 Seiten Änderungsanträge bekommen. Dienstag hat die Koalition gesagt, die waren fehlerhaft und müssen nochmal neu gemacht werden. Das heißt, bis heute haben wir keine finale Fassung.
1: Grünen-Fraktionschefin Dröge. Der Plan war, dass das Gesundheitssparpaket an diesem Freitag im Bundestag beschlossen wird und anschließend direkt in den Bundesrat geht. Die Deutsche Bahn will heute ein neues Sofortprogramm für bessere Kundenkommunikation vorstellen. Es ist das letzte von insgesamt 3 Maßnahmenpaketen und setzt vor allem auf einen stärkeren Einsatz von KI.
3: Immer wieder gibt es Beschwerden, dass Gleiswechsel oder Verspätungen nicht rechtzeitig mitgeteilt werden. Da will die Bahn jetzt besser werden, vor allem mit Hilfe von künstlicher Intelligenz. KI sei insbesondere bei den Verspätungsprognosen verlässlicher, so Konzernchefin Paller. Derzeit passiert es häufig, dass die sich während der Fahrt immer wieder ändern und am Ende niemand genau weiß, wann der Zug denn nun ankommt und ob die Anschlussverbindung erreicht wird. Katrin Müller, Nachrichtenredaktion.
1: Die Ölpreise sind nach den erneuten Angriffen der USA auf den Iran kräftig gestiegen. Ein Barrel der Referenzsorte Brent kostete im frühen Handel 2,6% mehr, nachdem die Preise schon gestern wegen der Angriffe auf Tanker in der Straße von Hormuz um 3% gestiegen waren. Als Reaktion auf die Angriffe bombardierten die USA in der Nacht Ziele im Iran und setzten Sanktionen auf iranisches Öl wieder in Kraft.
4: Und jetzt für euch das Nord-Update mit Sean Eising. Der Milliardenauftrag für den Kieler Marineschiffbauer TKMS stößt auf breite Zustimmung. Durch den Bau von bis zu 12 U-Booten für Kanada könnten bis zu 1500 Arbeitsplätze entstehen. Im Kreis Schleswig-Flensburg sucht die Polizei momentan nach einem maskierten Mann, der Kinder angesprochen haben soll. Die Ermittlungen dazu laufen. Im Norden Schleswig-Holsteins gibt es derzeit Pläne für mehrere große Rechenzentren, unter anderem in Schleswig-Leck und in Langenhorn.
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5: Hier steht ihr aktuell am längsten. Auf der A24 Richtung Schwerin gibt es zwischen Schwarzenbeek-Grande und Gudo 7 Kilometer Stau. Ihr müsst mit mindestens 29 Minuten Zeitverlust rechnen. Auf der A7 Richtung Flensburg staut es sich zwischen Hamburg-Hausbruch und Hamburg-Othmarschen auf 6 Kilometern. In der Gegenrichtung steht ihr zwischen Schleswig-Jagel und Rendsburg-Büdelsdorf auf 3 Kilometern. Auf der A1 Richtung Lübeck stockt der Verkehr zwischen dem Maschener Kreuz und dem Dreieck Hamburg-Norderelbe auf 5 Kilometern. In der Gegenrichtung gibt es zwischen Hamburg-Moorfleet und dem Dreieck Hamburg-Norderelbe 1 Kilometer Stau. Habt eine gute und sichere Fahrt.
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5: In Walsbüll sind es aktuell 17 Grad, in Leck ebenfalls und auch in Bordeloux messen wir 17 Grad. Und so wird das Wetter heute. Es erwartet euch ein Tag mit Sonne und Wolken, das Ganze bei angenehmen 20 Grad.
6: Hey ho, einen wunderschönen Mittwoch euch ein. Ihr hört The Wolf mit mir, Cedric Kunz, und ich habe in der nächsten halben Stunde unter anderem Sektop für euch, Bob Dylan, Luke Bryan, Ella Langley, Crowded House oder jetzt auch Chris Stapleton. Hier ist Parachute. Schönen Mittwoch.

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11: Country-Musik und Live-Auftritte, das ist eine Kombi, die seit Jahrzehnten die Herzen der Fans höher schlagen lässt. Und wer denkt da nicht an die legendäre Nacht im Jahr 1968? Ich spreche natürlich von Johnny Cash' ikonischen Konzert im Folsom State Prison. Mit Hello, I'm Johnny Cash begrüßte der Man in Black damals das Publikum, eine Gruppe von Insassen, und lieferte eine unvergessliche Performance ab. Springen wir ein bisschen weiter in eine Zeit, als Garth Brooks begann, die Country-Musikszene zu revolutionieren.
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11: Sein Konzert im Central Park in New York City im Jahr 1997 ist bis heute natürlich legendär. Vor mehr als, ja, ihr habt richtig gehört, 980.000 Menschen legte Garth eine Show hin, die bis heute neue Maßstäbe setzte. Aber wir dürfen natürlich auch die jüngere Generation nicht vergessen, und da kommt man natürlich aktuell nicht an Taylor Swift vorbei.

0: verursachte Erdbeben, glitzernde Kostüme und volle Städte. Die sogenannten Swifties folgen ihrem großen Idol überall hin und lösen während ihrer Live-Shows nicht zu vergleichende Hypewellen aus. Aber egal in welcher Größenordnung, sind wir mal ganz ehrlich, Country und Live-Musik, das passt einfach zusammen.
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3: Hier müsst ihr aktuell am meisten Zeit einplanen. Auf der A24 Richtung Schwerin gibt es zwischen Schwarzenbeck-Grande und Gudow 7 Kilometer Stau. Ihr verliert dort mindestens 32 Minuten. Auf der A7 Richtung Flensburg steht ihr zwischen Hamburg-Hausbruch und Hamburg-Othmarschen auf 4 Kilometern. In der Gegenrichtung gibt es zwischen Offschlag und dem Kreuz Rendsburg 1 Kilometer Stau. Auf der A1 Richtung Lübeck staut es sich zwischen dem Maschener Kreuz und dem Dreieck Hamburg-Norderelbe auf 3 Kilometern. Ebenfalls Richtung Hamburg stockt der Verkehr zwischen Hamburg-Morfleth und der Norderelbbrücke auf 2 Kilometern. Habt eine gute und sichere Fahrt.
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3: In Sörup zeigt das Thermometer aktuell 16 Grad, in Leck ebenfalls 16. Etwas wärmer mit 17 Grad ist es gerade in Bredstedt. Und so wird das Wetter heute. Es erwartet euch ein Tag mit Sonne und Wolken, das Ganze bei angenehmen 20 Grad.
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4: Hey ho, einen wunderschönen Mittwoch euch allen, schon wieder kurz nach 10:30. Ihr hört The Wolf mit mir, Cedric Kunz, und Mittwochs, ja, da sollte es bei euch schon immer direkt klingeln. Ja, das ist doch bei euch der Legendentag. Richtig, wir feiern immer mittwochs nämlich eine Legende des Countrys ab. Und in dem Fall ist das also Johnny Cash. Und da wollen wir jetzt natürlich direkt mal den nächsten großen Hit von ihm hören. Und zwar ein Cover. Gut, das sagt noch nicht so viel. Der hat so viele wunderbare Cover in seiner Karriere geschrieben oder beziehungsweise performt natürlich. In dem Fall gibt's jetzt hier für euch You Are My Sunshine.

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1: Ich bin Diana Kramer. Nach der Kritik von US-Präsident Donald Trump an den Verteidigungsausgaben der europäischen NATO-Verbündeten hat Bundeskanzler Friedrich Merz in der Türkei erneut auf die deutliche Steigerung seit dem letzten Gipfel verwiesen. Er sagte in Ankara:
2: Wir haben im letzten Jahr in Den Haag beschlossen, dass wir unsere Verteidigungsanstrengungen erheblich verstärken. Und wir haben geliefert. Wir haben in den meisten Mitgliedstaaten der Europäischen Union und in der NATO die Verteidigungsanstrengungen erheblich verbessert.
1: Bundeskanzler Friedrich Merz. Im Vorfeld des NATO-Gipfels in Ankara hatte sich US-Präsident Trump einmal mehr kritisch zum Bündnis geäußert und unter anderem die deutschen Verteidigungsausgaben als lächerlich bezeichnet. Die USA haben erneut Ziele im Iran bombardiert als Reaktion auf die Attacken gegen Tanker in der Straße von Hormuz, heißt es aus Washington. Die Ölpreise sind daraufhin erneut in die Höhe geschossen.
3: Die erneuten Spannungen zwischen dem Iran und den USA schlagen zu Buche. Ein Barrel der Sorte Brent legte binnen 2 Tagen um mehr als 5% zu und wird jetzt für $76 gehandelt. Für Verbraucher bedeutet das erneut mehr Unsicherheit. Gerade jetzt im Sommer nutzen eigentlich viele Hausbesitzer die Zeit, um sich günstig mit Heizöl einzudecken. Und auch die Spritpreise dürften absehbar wieder steigen. Dabei sind sie laut ADAC schon jetzt so hoch wie im März, noch bevor der Tankrabatt in Kraft getreten war. Tanja Wagner, Nachrichtenredaktion.
1: Die Unternehmen in Deutschland haben bei der internationalen Aufholjagd rund um die künstliche Intelligenz an Tempo zugelegt. Nach einer Studie der IW Consult nutzen bereits 40% der deutschen Wirtschaft KI-Anwendungen. Das ist ein Anstieg um 118% seit 2024. Auch in kleineren Betrieben ist die Nutzungsquote deutlich gestiegen. Sommermärchen in der hessischen Provinz. Weil er selbst gern schwimmt, spendiert ein anonymer Gönner allen Kindern und Jugendlichen in Schwalmstadt in diesen Sommerferien den Eintritt ins örtliche Freibad. Der Mann, der seinen Namen nicht bekannt geben wollte, sagte der dpa, Geld habe er genug, da könne er das ja auch mal für solche Sachen ausgeben. Er wolle, dass die Kinder mehr ins Schwimmbad gehen, untereinander Kontakt und Spaß haben.
4: Und jetzt für euch das Nord-Update mit John Eising. Der Milliardenauftrag für den Kieler Marineschiffbauer TKMS stößt auf breite Zustimmung. Durch den Bau von bis zu 12 U-Booten für Kanada könnten bis zu 1500 Arbeitsplätze entstehen. Im Kreis Schleswig-Flensburg sucht die Polizei momentan nach einem maskierten Mann, der Kinder angesprochen haben soll. Die Ermittlungen dazu laufen. Im Norden Schleswig-Holsteins gibt es derzeit Pläne für mehrere große Rechenzentren, unter anderem in Schleswig-Leck und in Langenhorn.
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5: Hier steht ihr aktuell am längsten. Auf der A24 Richtung Schwerin gibt es zwischen Schwarzenbeck-Grande und Gudo 8 Kilometer Stau. Ihr müsst mit 34 Minuten Zeitverlust rechnen. Auf der A7 Richtung Flensburg staut es sich zwischen Hamburg-Hausbruch und Hamburg-Othmarschen auf 5 Kilometern. Ihr verliert dort etwa 13 Minuten. Auf der A1 Richtung Lübeck stockt der Verkehr zwischen dem Maschener Kreuz und dem Dreieck Hamburg-Norderelbe auf 5 Kilometern. Rechnet mit 10 Minuten Verzögerung. Wir wünschen euch eine gute Fahrt.
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5: In Schaffelund zeigt das Thermometer derzeit 18 Grad. In Schleswig haben wir 17 Grad, genauso in Leck. In den nächsten Stunden ist es überwiegend mäßig bewölkt. Heute Nacht sinkt das Thermometer auf milde 16 Grad. Morgen wird es freundlich, mit Sonne und Wolken bei bis zu 23 Grad.
6: Hey ho, einen wunderschönen Mittwoch euch allen. Und wisst ihr, was ich mir eben gerade gedacht habe? So schlimm ist das gar nicht, dass Deutschland schon raus ist aus der Fußball-Weltmeisterschaft. Seitdem habe ich irgendwie wieder deutlich längere Nächte. Man interessiert sich irgendwie gar nicht mehr so groß für das ganze Geschäft, seitdem da irgendwie auch Trump die ganze Zeit sich ja reinfuchteln möchte mit irgendwelchen Entscheidungen mit der FIFA und Deutschland gar nicht mehr drin ist. Muss man sich die ganzen Nachtspiele gar nicht mehr unbedingt angucken. Das ist gar nicht mehr so schlimm. Man hat wieder einen geregelten Schlafrhythmus. Also man muss es auch immer irgendwo ein bisschen positiv. positiv sehen, oder? Positiv auch, dass jetzt weiterhin richtig guter Country läuft hier auf The Wolf. Zum Beispiel jetzt in Form von Luke Combs. Hier ist Back in the Saddle. Ich bin Cedric. Schön, dass ihr mit dabei seid.
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10: Hier steht ihr aktuell am längsten. Auf der A24 Richtung Schwerin gibt es zwischen Schwarzenbeck-Grande und Gudow 8 Kilometer Stau. Auf der A1 Richtung Lübeck staut es sich zwischen Scharbeutz und Rathekau auf 3 Kilometern. In der Gegenrichtung Richtung Hamburg steht ihr zwischen Hamburg-Harburg und dem Dreieck Hamburg-Norderelbe ebenfalls 3 Kilometer. Auf der A7 Richtung Flensburg bildet sich zwischen Hamburg-Waltershof und Hamburg-Othmarschen 3 Kilometer Stau. In der Gegenrichtung Richtung Hannover staut es sich zwischen Hamburg-Othmarschen und Hamburg-Waltershof auf 2 Kilometern.

0: Habt eine gute und sichere Fahrt.
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0: In Handewitt zeigt das Thermometer aktuell 18 Grad. Auch in Walsbüll haben wir 18 Grad. Und in Kappeln messen wir ebenfalls 18 Grad. In den nächsten Stunden ist es überwiegend mäßig bewölkt. Heute Nacht sinkt das Thermometer auf milde 16 Grad. Morgen wird es freundlich, mit Sonne und Wolken bei bis zu 23 Grad.
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2: Hey ho, einen wunderschönen Mittwoch euch allen. Schön, dass ihr mit dabei seid. Schon wieder kurz nach 11:30. Bedeutet gar nicht mehr so lang hin bis zur Mittagspause, ne? Und den Endsport dahin, dann beginnen wir jetzt mit Faith Hill und zwar mit A Piece of My Heart.

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1: Ich bin Diana Kramer. Nach der jüngsten Eskalation im Krieg zwischen den USA und dem Iran ist die Waffenruhe aus Sicht von US-Präsident Donald Trump beendet. Das sagte er am Rande des NATO-Gipfels in der Türkei. Nach Attacken auf mehrere Tanker in der Straße von Hormuz, für die Washington Teheran verantwortlich macht, hatte das US-Militär in der Nacht Ziele im Iran angegriffen. Außerdem wurden Sanktionen auf iranisches Öl wieder in Kraft gesetzt. Schwarz-Rot will das umstrittene Gesundheitssparpaket noch vor der parlamentarischen Sommerpause durchboxen. Es soll am Freitag im Bundestag beschlossen werden und dann direkt in den Bundesrat kommen. Die Grünen wollen das noch stoppen. Sie beschweren sich über zu kurzfristige Änderungen.
2: Die Grünen sprechen von Murks und Kürzungskahlschlag. Die Abgeordneten hätten wohl erst Anfang der Woche rund 300 Seiten mit kurzfristigen Änderungsanträgen zum Lesen bekommen, so Fraktionschefin Dröge im ZDF. Bis heute gäbe es keine finale Beschlussfassung. Die Grünen könnten nun einen Eilantrag beim Bundesverfassungsgericht einreichen. Katrin Müller, Nachrichtenredaktion.
1: Ein KI-Bot, eine weitere App und schnellere Infos zu Gleiswechseln. Die Deutsche Bahn will noch in diesem Jahr ihre Kundenkommunikation deutlich verbessern. Der Konzern investiert 50 Millionen Euro zusätzlich in moderne IT und künstliche Intelligenz, teilte Bahnchefin Evelyn Paller in Berlin mit.
3: Zugausfälle und Verspätungen, oft herrscht Chaos am Gleis, das soll besser werden, laut Bahn. Künftig sollen die Infos beim Gleiswechsel innerhalb von 2 Sekunden im Navigator angezeigt werden. Dort sollen Reisende bald individuelle Auskünfte zu ihrer Fahrt erfragen können, hieß es. Gerade wer öfter umsteigen muss und ein Zug der Reise ausfällt, muss sich oft durch die Verbindung wühlen und kommt nicht schnell weiter. Die Bahn arbeitet außerdem an einer weiteren App. Sie soll ab Dezember verfügbar sein und in Echtzeit Informationen zu individuellen Reiseketten liefern. Aus Berlin, Tine Klimach.
1: Ungarns neue Regierung unter Ministerpräsident Péter Modja hat die staatlichen Fernseh- und Rundfunksender angewiesen, sämtliche Nachrichtensendungen vorläufig anzustellen. Stattdessen laufen schon seit gestern nur Filme, Serien sowie Unterhaltungs- und Bildungsprogramme. Regierungschef Modja sprach bei Facebook von einem historischen Tag. Viel zu lange hätten öffentlich-rechtliche Medien in Ungarn Lügen verbreitet. Mit dieser Propaganda sei nun Schluss, schrieb er.
4: Und jetzt für euch das Nord-Update mit John Eising. Der Milliardenauftrag für den Kieler Marineschiffbauer TKMS stößt auf breite Zustimmung. Durch den Bau von bis zu 12 U-Booten für Kanada könnten bis zu 1500 Arbeitsplätze entstehen. Im Kreis Schleswig-Flensburg sucht die Polizei momentan nach einem maskierten Mann, der Kinder angesprochen haben soll. Die Ermittlungen dazu laufen. Im Norden Schleswig-Holsteins gibt es derzeit Pläne für mehrere große Rechenzentren, unter anderem in Schleswig-Leck und in Langenhorn.
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5: Hier steht ihr aktuell am längsten. Auf der A24 Richtung Schwerin gibt es zwischen Schwarzenbeck-Grande und Gudow 8 Kilometer Stau. Ihr solltet mit mindestens 34 Minuten Verzögerung rechnen. Auf der A1 Richtung Lübeck ist die Strecke zwischen Stapelfeld und Ahrensburg nach einem Unfall voll gesperrt. Die Polizei ist im Einsatz. Ebenfalls Richtung Lübeck steht ihr zwischen Basbüttel und Ahrensburg auf 3 Kilometern. Der Zeitverlust beträgt mindestens 49 Minuten. Auf der A7 Richtung Flensburg gibt es zwischen Hamburg-Waltershof und Hamburg-Othmarschen 3 Kilometer Stau. In der Gegenrichtung Richtung Hannover staut es sich zwischen Hamburg-Othmarschen und Hamburg-Waltershof auf 2 Kilometern. Wir wünschen euch eine gute Fahrt.
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5: In Klicksbühl zeigt das Thermometer 17 Grad, in Flensburg sind es 19 und in Tarb messen wir 18 Grad. In den nächsten Stunden ist es überwiegend mäßig bewölkt. Heute Nacht sinkt das Thermometer auf milde 16 Grad. Morgen wird es freundlich mit Sonne und Wolken bei bis zu 23 Grad.
6: Zusammen, liebe Country-Freunde, herzlich willkommen an einem legendären Mittag. Es ist nämlich Mittwoch und der ist immer legendär bei Deutschlands Country-Radio The Wolf. Ich bin Philipp Stammer, ich freue mich drauf, Leute. Wir haben einen richtig schönen Tag heute zusammen. Die Sonne ist wieder da, der Sommer schickt sich an, nochmal einmal aufzudrehen in Richtung Wochenende und wir sind mittendrin mit New Country and the Legends. Heute am Legendentag haben wir natürlich auch Zeit für Josh Turner. Hier ist er jetzt nämlich mit Hometown Girl.

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0: Wir sind so stolz auf diesen Song, einer unserer absoluten Favoriten. Jedes Mal, wenn ich ihn höre, denke ich, Shay Mooney ist einfach der beste Sänger überhaupt. Er hat sich hier wirklich die Seele aus dem Leib gesungen. Schon als wir den Song geschrieben haben, hatten wir diese Vision, ihn live zu performen. Und wir glauben, das wird einer dieser Songs, den jeder mitsingt. Er setzt den Ton für unser neues Album und wir hoffen, dass er euch genauso gefällt wie uns.
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2: Hier steht ihr aktuell am längsten. Auf der A1 Richtung Lübeck zwischen Basbüttel und Ahrensburg gibt es 6 Kilometer Stau. Ebenfalls auf der A1 Richtung Lübeck staut es sich zwischen Hamburg-Oehendorf und dem Kreuz Hamburg-Ost. Auf der A24 Richtung Schwerin zwischen Talkau und Gudow gibt es 6 Kilometer Stau. Im weiteren Verlauf Richtung Schwerin staut es sich zwischen Witzhave und Schwarzenbeck-Grande auf 2 Kilometern. Auf der A7 Richtung Hamburg zwischen dem Dreieck Hamburg-Nordwest und Hamburg-Bahrenfeld staut es sich auf 3 Kilometern. In der Gegenrichtung Richtung Flensburg gibt es zwischen Hamburg-Waltershof und Hamburg-Othmarschen 2 Kilometer Stau. Gute Fahrt.
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2: In Langenhorn sind es aktuell 18 Grad, genauso in Joldelund und auch in Leck messen wir 18 Grad. In den nächsten Stunden ist es überwiegend mäßig bewölkt. Heute Nacht sinkt das Thermometer auf milde 16 Grad. Morgen wird es freundlich, mit Sonne und Wolken bei bis zu 23 Grad.
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3: Am Legendentag bei The Wolf schwingt heute auch immer ein bisschen Deutschland mit. Ja, denn es geht heute am Legendentag, der ja immer mittwochs bei uns ist, um Johnny Cash. Und der war lange in Deutschland stationiert. Als er nämlich in den 50er Jahren bei der US Air Force war, war er lange in Deutschland eben stationiert, konkret in Landsberg am Lech. Also ein bisschen deutscher Legendentag heute bei The Wolf. Hier ist die Legende, um die es heute geht. Hier ist Johnny Cash, hier ist A Boy Named Sue.

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1: Ich bin Diana Kramer. Für US-Präsident Donald Trump ist die Waffenruhe mit dem Iran nach eigenen Worten beendet. Er wolle keine Einigung mehr und halte es für reine Zeitverschwendung, sich mit Vertretern des Irans abzugeben. Das sagte Trump am Rande des NATO-Gipfels in der türkischen Hauptstadt Ankara.
2: Trump ist richtig wütend auf die Iraner. Ich will nichts mehr mit ihnen zu tun haben, sie sind Abschaum, sagte er. Für ihn sei der Waffenstillstand vorbei, aber falls sie wollten, könnten die Unterhändler auch noch weiterreden. Zuvor hatten die USA Dutzende von Zielen im Iran bombardiert, als Reaktion auf den Beschuss von Schiffen in der Straße von Hormuz. Fängt der Krieg jetzt also wieder an? Sehr wahrscheinlich, aber auf jeden Fall sind die Ölpreise gleich nach Trumps Worten schon wieder steil in die Höhe geschossen. Brüssel, Dieter Ebeling.
1: Auch im Ukraine-Krieg eskaliert die Lage weiter. Die ukrainische Armee hat Russland erneut mit Drohnenangriffen bis tief ins Hinterland überzogen und dabei auf die Ölindustrie gezielt. In zwei russischen Raffinerien brachen Brände aus. Das Verteidigungsministerium in Moskau teilte mit, bis zum Morgen seien über russischem Gebiet mehr als 400 feindliche Drohnen abgefangen worden. Rund 44% der Lehrerinnen und Lehrer hier in Deutschland arbeiten in Teilzeit. Laut Statistischem Bundesamt etwas mehr als im vorigen Schuljahr. Die Teilzeitquote bei Lehrkräften stieg damit auf einen neuen Rekord.
3: Ob Arbeitsbelastung, Familie oder aus Altersgründen, laut der Statistiker fällt die Teilzeitquote bei Lehrkräften deutlich höher aus als bei anderen Berufen. Viele treten auch mit zunehmendem Alter kürzer. Im Untersuchungszeitraum war jede dritte Lehrkraft mindestens 50 Jahre alt. Besonders Lehrerinnen reduzieren Stunden. Bei ihnen war die Teilzeitquote zuletzt mit über 50% mehr als doppelt so hoch wie bei ihren männlichen Kollegen. Katrin Müller, Nachrichtenredaktion.
1: Maximal 2 Packungen Eier pro Einkauf. Das gilt derzeit für Kunden des in Nord- und Ostdeutschland vertretenen Discounters Netto. Hintergrund sei die angespannte Situation auf dem Eiermarkt, sagte eine Unternehmenssprecherin, unter anderem durch Tierkrankheiten. Netto erwartet, dass sich die Lage ab der kommenden Woche wieder entspannt. Andere Lebensmittelhändler wie Aldi, Edeka, Lidl, Kaufland oder Rewe begrenzen die Einkaufsmengen für Eier bislang nicht.
4: Und jetzt für euch das Nord-Update mit Sean Eising. Der Milliardenauftrag für den Kieler Marineschiffbauer TKMS stößt auf breite Zustimmung. Durch den Bau von bis zu 12 U-Booten für Kanada könnten bis zu 1500 Arbeitsplätze entstehen. Im Kreis Schleswig-Flensburg sucht die Polizei momentan nach einem maskierten Mann, der Kinder angesprochen haben soll. Die Ermittlungen dazu laufen. Im Norden Schleswig-Holsteins gibt es derzeit Pläne für mehrere große Rechenzentren, unter anderem in Schleswig-Leck und in Langenhorn.
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5: Hier steht ihr aktuell am längsten. Auf der A24 Richtung Schwerin gibt es zwischen Schwarzenberg-Grande und Gudow 7 Kilometer Stau. Ihr verliert dort mindestens 36 Minuten. Auf der A7 Richtung Hamburg staut es sich zwischen dem Dreieck Hamburg-Nordwest und Hamburg-Bahrenfeld auf 4 Kilometern. In der Gegenrichtung Richtung Flensburg gibt es zwischen Hamburg-Waltershof und Hamburg-Othmarschen ebenfalls 4 Kilometer Stau. Auf der A1 Richtung Lübeck steht ihr zwischen Ahrensburg und Bad Oldesloe auf 4 Kilometern. In der Gegenrichtung Richtung Hamburg staut es sich zwischen Hamburg-Billstedt und dem Dreieck Hamburg-Norderelbe auf 2 Kilometern. Habt eine gute und sichere Fahrt.
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5: In Niebüll sind es aktuell 18 Grad. In Walsbüll haben wir 20 Grad, während es in Sörup 19 Grad sind. In den nächsten Stunden ist es überwiegend mäßig bewölkt. Heute Nacht sinkt das Thermometer auf milde 16 Grad. Morgen wird es freundlich, mit Sonne und Wolken bei bis zu 23 Grad.
6: Es ist kurz nach eins. Es ist Mittwoch. Es ist Legendentag bei The Wolf. Es ist seit heute für ganz, ganz viel Johnny Cash. Was für ein Typ. Ich meine, gut, dass Menschen aus seinem Leben Filme gemacht haben etc., das brauche ich euch nicht sagen. Warum? Weil der Mann einfach ein bewegtes Leben geführt hat und durchaus auch mal den ein oder anderen Meinungsdominostein umgeschubst hat. Da folgten dann ein paar weitere und alles ging aus von dem fantastischen Johnny Cash. Wir reden heute ganz, ganz viel am Legenden-Mittwoch über Johnny. haben natürlich auch noch Zeit für alle anderen, zum Beispiel für Midland. Hier sind sie mit ihrer Nummer aus dem Jahr 2017. Hier ist Burn Out.

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6: Gemeinsam schauen wir jetzt auf die Top 3 Country Songs aus dem Jahr 1993.
1: Platz 3.
6: George Strait, Easy Come, Easy Go.
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1: Platz 2.
6: John Michael Montgomery, I Love the Way You Love Me.
1: Platz 1.
6: Kaum ein Songname ist als Radiomoderator schwerer auszusprechen. Alan Jackson mit Chattahoochee.

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1: Hier steht ihr aktuell am längsten. Auf der A24 Richtung Schwerin gibt es zwischen Thalkau und Gudo 6 Kilometer Stau. Grund ist ein Unfall. Auf der A7 Richtung Hamburg staut es sich zwischen dem Dreieck Hamburg-Nordwest und Hamburg-Bahrenfeld auf 4 Kilometern. In der Gegenrichtung, Richtung Flensburg, steht ihr zwischen Hamburg-Waltershof und Hamburg-Othmarschen ebenfalls 4 Kilometer. Auf der A1 Richtung Hamburg gibt es zwischen Hamburg-Billstedt und dem Dreieck Hamburg-Norderelbe 2 Kilometer Stau. Habt eine gute und sichere Fahrt.
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1: In Bordelum zeigt das Thermometer 18 Grad. In Klicksbüll ebenfalls 18 Grad. Waldsbüll meldet 20 Grad. In den nächsten Stunden ist es überwiegend mäßig bewölkt. Heute Nacht sinkt das Thermometer auf milde 16 Grad. Morgen wird es freundlich, mit Sonne und Wolken bei bis zu 23 Grad.
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2: Es ist knapp 2:30, Deutschlands Country Radio The Wolf, gleich mit den Pointer Sisters. Und Fire ist ein geiles Cover aus dem Jahr 1978. Wir wollen aber erstmal ein bisschen frische Musik, wenn wir uns jetzt schon in eine frische halbe Stunde voller New Country and the Legends stürzen. Und die kommt von Ella Langley und Morgan Wallen zusammen. Hier ist I Can't Love You Anymore.
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Um kurz nach zwei. Hello zusammen. Deutschlands Country Radio The Wolf heute am Mittwoch. Es ist der 8. Juli. Es ist heute ein Tag, an dem es ganz, ganz viel um Johnny Cash geht, weil bei uns Legendentag ist. Wir quatschen über ihn. Wir wollen aber auch Musik von Johnny Cash. Und die gibt's gleich mit Cry, Cry, Cry. Und zwar in der 1988er Version. Ein frischer Anstrich also an alte Mucke, an legendäre Mucke. Und das hier ist Chris Young, Getting You Home. Ich bin Philipp Stammer. Hallo zusammen.

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1: Tja, liebe Leute, was erzählt man jetzt über Johnny Cash, das die Welt noch nicht weiß? Denn die Welt hat schon viel gesprochen über unseren Johnny. Viel von ihm, was er so erlebt hat, was er gemacht hat, ist bekannt. Letztendlich auch durch etliche Filme, die über sein Leben gemacht wurden. Über den Man in Black. Vielleicht ja so viel. Man in Black wurde er immer genannt, klar, weil er häufig schwarze Kleidung getragen hat. Aber das war nicht der einzige Grund. Seine Stimme, die ja besonders tief ist oder war, wurde auch immer als Black bezeichnet. Black Voice, also nicht unbedingt auf die Hautfarbe gemünzt, sondern eher so in Richtung düster, dunkel, tief halt einfach. Ne? Und das ist die andere Seite der Medaille des Man in Black. Johnny Cash ist heute Mittelpunkt bei unserem Legendentag. Der ist immer mittwochs. Wir reden nicht drüber, sondern wir hören natürlich auch Musik von ihm. Und genau die wollen wir jetzt hören. Hier ist der fantastische Johnny Cash mit Cry, Cry, Cry.

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6: 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Und jetzt schauen wir auf die Top 3 Country-Songs aus dem Jahr 1988.
0: Platz 3.
6: Los geht's mit Restless Heart, Wheels.
0: Platz 2.
6: Und da landet Keith Whitley mit When You Say Nothing At All.
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0: Platz 1.
6: Hier haben wir Fairground Attraction mit Perfect. Der Song, der wurde übrigens auch ein Jahr später noch als britische Single des Jahres ausgezeichnet.
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0: Beans.
6: Hier haben wir Fairground Attraction mit Perfect. Der Song, der wurde übrigens auch ein Jahr später noch als britische Single des Jahres ausgezeichnet.
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0: A20 Richtung Schwerin gibt es zwischen Talkau und Gudow 5 Kilometer Stau. Ihr müsst mit 25 Minuten Zeitverlust rechnen. Auf der A7 Richtung Hamburg staut es sich zwischen dem Dreieck Hamburg-Nordwest und Hamburg-Bahrenfeld auf 4 Kilometern. In der Gegenrichtung Richtung Flensburg stockt der Verkehr zwischen Hamburg-Waltershof und Hamburg-Othmarschen auf 3 Kilometern. Auf der A1 Richtung Bremen steht ihr zwischen Hamburg-Morfleth und Hamburg-Stillhorn 2 Kilometer. Ebenfalls Richtung Bremen liegt zwischen dem Dreieck Norderelbe und Hamburg-Stillhorn ein Gegenstand auf der Fahrbahn. Wir wünschen euch eine gute Fahrt.
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0: In Schleswig zeigt das Thermometer gerade 19 Grad. Auch in Sörup sind es 19. Und Bordelum meldet ebenfalls 19 Grad. In den nächsten Stunden ist es überwiegend bewölkt. Heute Nacht sinkt das Thermometer auf milde 16 Grad. Morgen wird es teils bewölkt bei bis zu 20 Grad.
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2: Am Mittwoch, es ist der 8. Juli. Es ist Zeit für New Country and the Legends. Heute natürlich nochmal mit einem ganz besonderen, legendären Anstrich bei The Wolf. Es ist Mittwochs, da haben wir immer Legendentag, gucken wir uns eine Legende ganz genau an. Und die hier ist zwar heute nicht im Mittelpunkt bei uns, könnte aber locker auch 5 Legendentage in der Woche voll machen. Die Rede ist von Taylor Swift, Mrs. Taylor Swift, die frisch Verheiratete. Hier ist sie jetzt mit The Fate of Ophelia.

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1: Wisst ihr, was Nepotismus ist? Oder habt ihr vielleicht schon mal den Begriff Nepo-Baby gehört? Stella Lefty soll ein sogenanntes Nepo-Baby sein. Vielleicht mal kurz geklärt, Nepotismus, wusste ich vorher auch nicht. Nepotismus bedeutet, dass jemand durch familiäre Beziehungen Vorteile hat. Also klassisches Beispiel, reiche Eltern, ne? Dann gehst du als Kind irgendwie viel einfacher durchs Leben. Und genau das haben sie immer Stella Lefty vorgeworfen, ein paar Fans mit bösen Zungen. Die haben gesagt, hier dein Papa, der CEO von so einem KI-Unternehmen in den USA, schwer reich, mehrfacher Milliardär, der hat dir doch den Plattenvertrag zum 18. Geburtstag geschenkt. Stella mag das überhaupt nicht. Sie sagt, ja, mein Papa ist ein Vorbild, aber das, was ich geschafft habe, habe ich alleine geschafft. Wir sagen, hey, solange hier gute Musik in die Playlist von The Wolf kommt, sind wir an Bord. Und genau das macht Stella Lefty gerade wie kaum eine andere gute Musik, nämlich hier ist sie mit I Know, I Know.

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1: Ich bin Dirk Zeitler. Für US-Präsident Trump ist die Waffenruhe im Iran beendet. Er wolle keine Einigung mehr, nichts mehr mit ihnen zu tun haben, sagte er am Rande des NATO-Gipfels in Ankara. Zuvor hatte das US-Militär zahlreiche Ziele im Iran bombardiert, als Reaktion auf Attacken gegen Tanker im Golf von Hormuz.
2: Trump ist richtig wütend auf die Iraner. Ich will nichts mehr mit ihnen zu tun haben. Sie sind Abschaum, sagte er. Für ihn sei der Waffenstillstand vorbei. Aber falls sie wollten, könnten die Unterhändler auch noch weiterreden. Zuvor hatten die USA Dutzende von Zielen im Iran bombardiert als Reaktion auf den Beschuss von Schiffen in der Straße von Hormuz. Fängt der Krieg jetzt also wieder an? Sehr wahrscheinlich. Aber auf jeden Fall sind die Ölpreise gleich nach Trumps Worten schon wieder steil in die Höhe geschossen. Aus Brüssel, Dieter Ebeling.
1: Die Deutsche Bahn will ihr großes Sanierungsprogramm für die wichtigen Strecken auf den Prüfstand stellen. Hintergrund sind die Verzögerungen bei der Baustelle Nürnberg-Regensburg. Insgesamt sollen Kosten und Zeitabläufe nochmal kontrolliert werden, sagte Verkehrsminister Schnieder.
3: Die Deutsche Bahn will bis Mitte der 2030er Jahre rund 40 besonders wichtige Strecken komplett sanieren. Das heißt auch längere Vollsperrungen. Im Detail entwickelt die Bahn schon jetzt für jede Strecke etwas unterschiedliche Pläne, um die Baumaßnahmen nicht in die Länge zu ziehen. Aber das Wie soll nochmal umfassend geprüft werden, so Bahnchefin Paller beim gemeinsamen Termin mit Verkehrsminister Schnieder in Berlin. Denn nicht nur die Großbaustelle Hamburg-Berlin hakte. Aktuell wird die Sanierung der vielbefahrenen Strecke Nürnberg-Regensburg diese Woche auch nicht fertig. Tine Klimach, Nachrichtenredaktion.
1: Deutschland ist gespalten in der Frage, ob Geschäfte sonntags öfter öffnen dürfen sollten. 43% der Menschen würden dies befürworten, 50% lehnen es hingegen ab. Das zeigt eine YouGov-Umfrage. Jüngere und Männer stehen einer Lockerung der Sonntagsöffnungen demnach offener gegenüber als Ältere und Frauen. An einem Gymnasium in Oberbayern sind laut Polizei mehrere Menschen verletzt worden. Der mutmaßliche Täter sei nach dem Vorfall in Schongau festgenommen worden, teilte die Polizei mit. Sie geht von einer einstelligen Zahl an Verletzten aus. Schongau ist eine Kleinstadt in Oberbayern mit mehr als 12.000 Einwohnern.
4: Und jetzt für euch das Nord-Update mit Sean Eising. Das Punk-Protestcamp auf Sylt soll Mitte Juli wieder starten, doch der Streit mit dem Kreis Nordfriesland geht weiter. Die Veranstalter haben Widerspruch gegen die Untersagung des Camps eingelegt. Urlaub im eigenen Land bleibt bei Norddeutschen beliebt. Besonders gefragt sind laut einer ARD-Umfrage die Küsten und Inseln, auch Sylt, Amrum und Föhr. In Hürup startet heute das Springflut-Festival. Bis Sonntag werden rund 250 Reiter und etwa 14.000 Besucher erwartet.
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5: Hier steht ihr aktuell am längsten. Auf der A7 Hannover Richtung Flensburg. Zwischen Hamburg-Hausbruch und Hamburg-Othmarschen gibt es 6 Kilometer Stau. In der Gegenrichtung staut es sich zwischen dem Dreieck Hamburg-Nordwest und Hamburg-Bahrenfeld auf 3 Kilometern. Auf der A24 Hamburg Richtung Schwerin zwischen Thalkau und Gudo staut es sich auf 4 Kilometern. In der Gegenrichtung gibt es zwischen Thalkau und Schwarzenberg-Grande 1 Kilometer Stau. Auf der A1 Lübeck Richtung Bremen zwischen Hamburg-Billstedt und Hamburg-Stillhorn staut es sich auf 5 Kilometern. In der Gegenrichtung stockt der Verkehr zwischen dem Maschener Kreuz und dem Dreieck Hamburg-Norderelbe auf 5 Kilometern. Habt eine gute und sichere Fahrt.
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5: In Bordelum zeigt das Thermometer 19 Grad. In Sörup liegt die Temperatur bei 20 Grad. Und in Übersee haben wir ebenfalls 19 Grad.
6: In den nächsten Stunden ist es überwiegend bewölkt. Heute Nacht sinkt das Thermometer auf milde 16 Grad. Morgen wird es teils bewölkt bei bis zu 20 Grad.
7: Es ist kurz nach 3. Hello, hier ist Deutschlands Country Radio The Wolf jetzt mit Jason Aldean und You Make It Easy. Und ich schreibe uns das selber auch mal ein bisschen auf die Fahne. Ich hoffe, wir machen euch das auch heute ein bisschen easy diesen Tag. Die Hitze kommt langsam wieder, das merken wir schon. Wochenende soll es ja wieder richtig rund gehen. Die Frage ist, welche Musik läuft denn an so einem richtig schönen heißen Sommertag im Country Radio? Fragen wir euch gerade, ne? Könnt ihr gerne bei uns abstimmen. Bei uns in der App gibt es dafür extra Kategorie Sommer Country. Welche Lieder sollen hier laufen? Ihr habt die Wahl, wir führen einfach einfach nur aus. Und das hier ist Jason Aldean. You make it easy.

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1: Liebe Country-Freunde, der Song des Tages hängt heute so ein bisschen wie ein Mahnmal der Schande über meinem Haupt. Denn der Song des Tages ist heute Achy Breaky Heart und kommt von Billy Ray Cyrus. Und ich spreche es einfach gerade raus, dann ist es weg. Ich wusste ganz lange nicht, dass Billy Ray Cyrus der Papa von Miley Cyrus ist. Klar, man hätte drauf kommen können, vielleicht ja anhand des Nachnamens. Aber ich wusste das nicht und habe das dann irgendwann ganz stolz mal hier in der The Wolf-Redaktion erzählt. Ey Leute, wusstet ihr eigentlich, Billy Ray Cyrus ist der Vater von Miley Cyrus? Es klappten viele Kinnladen runter, als ich diese offensichtliche Information rausgehauen habe. Das wussten alle schon. Seitdem werde ich ungefähr 7-mal am Tag damit aufgezogen. Schön, wenn man tolle Kollegen hat. Hier ist also jetzt unser Song des Tages. Ein Mahnmal der Schande für mich. Für alle anderen hoffentlich ein toller musikalischer Moment. Hier ist Achy Breaky Heart. Hier ist Billy Ray Cyrus. Hier ist unser Song des Tages.
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10: Hey Wölfe, hier ist euer Country-Baron und ich habe jetzt drei Geschichten zu unserer Legende Dolly Parton. Dolly Parton schrieb 1973 I Will Always Love You als Abschiedslied für ihren Mentor Porter Wagoner, als sie dessen Show verlassen hatte. Die Country-Version war schon ein Hit, aber als Whitney Houston den Song 1992 für The Bodyguard gecovert hatte, wurde er weltweit berühmt. Houstons Version machte das Lied noch legendär. Abschiedslied für ihren Mentor Porter Wagoner, als sie dessen Show verlassen hatte. Die Country-Version war schon ein Hit, aber als Whitney Houston den Song 1992 für The Bodyguard gecovert hatte, wurde er weltweit berühmt. Houstons Version machte das Lied noch legendär.

0: 1999 wurde Dolly Parton in die Country Music Hall of Fame aufgenommen. Das ist wie der Oscar der Country Musik. Ihre Aufnahme war ein riesiger Karrieremoment und würdigte ihren riesigen Einfluss auf das Genre und ihre Pionierarbeit im Country-Bereich.
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2: Hier steht ihr aktuell am längsten. Auf der A1 Richtung Bremen gibt es zwischen Maschener Kreuz und Dreieck Hamburg-Norderelbe 8 Kilometer stockenden Verkehr. In der Gegenrichtung, Richtung Lübeck, staut es sich zwischen Hamburg-Billstedt und Hamburg-Stillhorn auf 5 Kilometern. Auf der A7 Richtung Flensburg steht ihr zwischen Hamburg-Heimfeld und Hamburg-Othmarschen 7 Kilometer. In der Gegenrichtung Richtung Hannover gibt es zwischen Elbtunnel und Hamburg-Hausbruch 4 Kilometer stockenden Verkehr. Auf der A24 Richtung Schwerin staut es sich zwischen Thalkau und Gudow auf 3 Kilometern. In der Gegenrichtung Richtung Hamburg gibt es zwischen Thalkau und Schwarzenbeck-Grande 2 Kilometer Stau. Gute Fahrt.
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2: Bei euch in Großenwiehe sind es aktuell 21 Grad, in Flensburg ebenfalls 21 und in Sörup messen wir 20 Grad. In den nächsten Stunden ist es überwiegend bewölkt. Heute Nacht sinkt das Thermometer auf milde 16 Grad. Morgen wird es teils bewölkt bei bis zu 20 Grad.
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3: Es ist Mittwoch, 3:30 haben wir es knapp und hier kommt ein bisschen Augenpipi-Musik, denn das hat sie irgendwann mal mit mir gemacht. Als ich eines Tages auf dem Rückweg von der Arbeit plötzlich mal Bruce Springsteen auf die Ohren kriegte mit The River und ich mir wirklich Zeit für den Text genommen habe, da habe ich viel von meinem eigenen Leben wieder entdeckt. Jetzt nicht so dramatisch, wie er das da besingt, aber diese Aufgaben des jungen Lebens und ohne Geld und nur mit Liebe klarkommen, das haben wir alle irgendwann mal gemacht. Ne? Das kann er eben so richtig gut, Bruce Springsteen. Aus unserem Leben singen mit seiner fantastischen Stimme. Wir haben ihn gleich am Start mit The River. Jetzt aber erstmal New Country von Kacey Musgraves. Hier ist Dry Spell und dann The River.
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1: Also so einen wie dich habe ich noch nie kennengelernt, ne? Oder so einer wie du ist mir ja noch nie untergekommen. So würde das Lied auf Deutsch heißen. Das klingt immer gleich so ein bisschen gemein, aber ich finde die Version von Ella Langley und Hardy, die wir gerade eben gehört haben, klingt deutlich sympathischer. Never met anyone like you. Und jetzt kommen wir zu Tim McGraw und einem sehr amerikanischen Thema, nämlich zu einer Pawnshop-Gitarre. Und ein Pawnshop ist ja so ein Leihhaus im Grunde genommen, ne? Und die sind in den USA deutlich verbreiteter als bei uns. Das ist ein ganz, ganz neues Lied. Hier ist Tim McGraw mit Pawnshop Guitar.

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1: Ich bin Dirk Zeitler. Bei einer möglichen Amoktat an einem Gymnasium in Oberbayern sind laut einer Polizeisprecherin mindestens 2 Mädchen schwer verletzt worden. Die beiden seien ins Krankenhaus gebracht worden, sagte die Sprecherin.
2: Es gibt mehrere Verletzte. Der mutmaßliche Täter sei festgenommen worden, hieß es. Zudem deutet der Vorfall auf eine Amoklage hin. Was genau sich an der Schule zutrug, ist noch unklar, ebenso wie viele Menschen wie schwer verletzt wurden. Das werde derzeit noch abgeklärt. Zuvor hieß es, der Bereich um die Schule solle gemieden werden. Schongau ist eine Kleinstadt am Ufer des Lechs im westlichen Oberbayern mit mehr als 12.000 Einwohnern. Fabian Schaffer, Nachrichtenredaktion.
1: Die von Russland angegriffene Ukraine hat beim NATO-Gipfel in Ankara eine neue Zusage für milliardenschwere Militärhilfen erhalten. Für dieses Jahr sagen Verbündete 70 Milliarden Euro für Ausrüstung, Unterstützung und Ausbildung zu. 2027 soll die Militärhilfe mindestens auf diesem Niveau fortgesetzt werden. Das geht aus der am Nachmittag von den Staats- und Regierungschefs angenommenen Gipfelerklärung hervor. Die Deutsche Bahn will ihr großes Sanierungsprogramm für die wichtigen Strecken auf den Prüfstand stellen. Insgesamt sollen Kosten und Zeitabläufe nochmal kontrolliert werden, sagte Verkehrsminister Schnieder.
3: Die Deutsche Bahn will bis Mitte der 2030er Jahre rund 40 besonders wichtige Strecken komplett sanieren. Das heißt auch längere Vollsperrungen. Im Detail entwickelt die Bahn schon jetzt für jede Strecke etwas unterschiedliche Pläne, um die Baumaßnahmen nicht in die Länge zu ziehen. Aber das Wie soll nochmal umfassend geprüft werden, so Bahnchefin Paller beim gemeinsamen Termin mit Verkehrsminister Schnieder in Berlin. Denn nicht nur die Großbaustelle Hamburg-Berlin hakte. Aktuell wird die Sanierung der vielbefahrenen Strecke Nürnberg-Regensburg diese Woche auch nicht fertig. Tine Klimach, Nachrichtenredaktion.
1: Angesichts der Folgen des Irankriegs senkt der Internationale Währungsfonds erneut seine Wachstumsprognosen für die deutsche Wirtschaft. Bis einschließlich 2027 dürfte sich die Bundesrepublik schwächer entwickeln als gedacht, teilte die Organisation mit Sitz in Washington mit. Für das laufende Jahr rechnen die Experten nun mit einem Plus von 0,7%.
4: Und jetzt für euch das Nord-Update mit Sean Eising. Das Punk-Protestcamp auf Sylt soll Mitte Juli wieder starten, doch der Streit mit dem Kreis Nordfriesland geht weiter. Die Veranstalter haben Widerspruch gegen die Untersagung des Camps eingelegt. Urlaub im eigenen Land bleibt bei Norddeutschen beliebt. Besonders gefragt sind laut einer ARD-Umfrage die Küsten und Inseln, auch Sylt, Amrum und Föhr. In Hürup startet heute das Springflut-Festival. Bis Sonntag werden rund 250 Reiter und etwa 14.000 Besucher erwartet.
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5: Hier steht ihr aktuell am längsten. Auf der A7 Richtung Flensburg gibt es zwischen Hamburg-Heimfeld und Hamburg-Othmarschen 7 Kilometer Stau. In der Gegenrichtung Richtung Hamburg staut es sich zwischen dem Dreieck Hamburg-Nordwest und Hamburg-Bahrenfeld auf 3 Kilometern. Auf der A1 Richtung Bremen zwischen Hamburg-Bildstedt und Hamburg-Stillhorn 5 Kilometer Stau. In der Gegenrichtung Richtung Lübeck stockt der Verkehr zwischen dem Maschener Kreuz und dem Dreieck Hamburg-Norderelbe auf 6 Kilometern. Auf der A24 Richtung Schwerin staut es sich zwischen Talkau und Gudo auf 4 Kilometern. In der Gegenrichtung Richtung Hamburg gibt es zwischen Talkau und Schwarzenberg-Grande 1 Kilometer Stau. Gute Fahrt.
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5: In Leck zeigt das Thermometer gerade 18 Grad. Großenwiehe meldet 21 Grad, während es in Bordelum ebenfalls 18 Grad sind. In den nächsten Stunden ist es überwiegend bewölkt. Heute Nacht sinkt das Thermometer auf milde 16 Grad. Morgen wird es teils bewölkt bei bis zu 20 Grad.
6: Um kurz nach 4, Deutschlands Country Radio The Wolf mit Morgan Evans und Thank God She's a Country Girl. Wir haben gleich Melanie noch mit am Start. Es gibt neue Musik von Riley Green. Wir haben Johnny Cash und June Carter am Start. Für viele das beste musikalische Duo, das es jemals auf der Welt gegeben hat. Warum quatschen wir heute so viel über Johnny Cash? Weil heute Legendentag ist. Der ist immer mittwochs bei The Wolf. Da suchen wir uns ein oder eine raus. Heute ist es Johnny Cash, deswegen gleich Musik von ihm und seiner geliebten June mit Jackson.

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1: Johnny Cash ist ja nicht nur ein genialer Musiker gewesen, sondern er war auch einfach eine unglaublich coole Sau. Also cool im Sinne von abgeklärt, vielleicht auch ein bisschen abgezockt. Da kann man heute durchaus drüber schmunzeln, wie cool er war mit so ein paar Jahren Abstand, als er im Jahr 1965 mal aus Versehen 200 Hektar Wald abgefackelt hat. Da hat er bei der Gerichtsverhandlung, bei der anschließenden, sehr coole, abgezockte Sachen gesagt. Er hat zum Beispiel gesagt, ich habe den Wald nicht abgefackelt, das war mein Wohnmobil und das ist tot, weil ist verbrannt, das könnt ihr also nicht mehr befragen. Was ist also passiert? Er ist mit seinem Neffen zu einem Angelausflug gefahren, irgendwo in die Wildnis, und dort hat nach seiner Schilderung das mitgenommene Auto plötzlich Feuer gefangen. Dieses Feuer griff auf den Wald über, 200 Hektar Wald waren weg. Später hat übrigens sein Neffe erzählt, das war nicht der Wohnwagen, der Feuer gefangen hat, sondern Johnny Cash hat ein Lagerfeuer gemacht, bisschen viele Drogen genommen und das Ganze ist außer Kontrolle geraten. Wurde nie bestätigt. Johnny Cash bestand auf der Geschichte mit dem Wohnwagen, hat einen Vergleich gezahlt, damals in Höhe von rund $80.000, was heutzutage mehrere hunderttausend Euro gewesen wären. Und damit war die Sache vom Tisch. So cool war er, der Johnny Cash. Hat mal eben 200 Hektar Wald abgefackelt und danach weitergemacht, als wäre nichts gewesen. Der große Legendentag bei The Wolf, immer mittwochs, heute mit Johnny Cash und natürlich auch mit der Musik von Johnny Cash. Hier kommt welche.

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2: Hey Wölfe, hier ist euer Country-Baron und ich habe jetzt drei Geschichten zu unserer Legende Dolly Parton. Dolly Parton schrieb 1973 I Will Always Love You als Abschiedslied für ihren Mentor Porter Wagoner, als sie dessen Show verlassen hatte. Die Country-Version war schon ein Hit, aber als Whitney Houston den Song 1992 für The Bodyguard gecovert hatte, wurde er weltweit berühmt. Houstons Version machte das Lied noch legendärer und zeigte, wie zeitlos Dollys Original ist. '95 startete Dolly Parton die Imagination Library, ein Programm, das kostenlose Bücher an Kinder in armen Gegenden verteilt. Was als kleines Projekt in Tennessee begonnen hatte, ist mittlerweile ein weltweiter Erfolg. Heute bekommen über 2 Millionen Kinder in den USA, Kanada und Großbritannien regelmäßig Bücher, was Dollys Engagement für Bildung unterstreicht.
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2: 1999 wurde Dolly Parton in die Country Music Hall of Fame aufgenommen. Das ist wie der Oscar der Country Musik. Ihre Aufnahme war ein riesiger Karrieremoment und würdigte ihren riesigen Einfluss auf das Genre und ihre Pionierarbeit im Country-Bereich.

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1: Mit Sean Eising und das Punk-Protestcamp auf Sylt steht vor einer neuen Runde. Allerdings gibt es weiter Streit mit dem Kreis Nordfriesland. Laut ARD wollen die Teilnehmer in weniger als 2 Wochen wieder auf der Tinnumer Festwiese campen. Der Kreis hatte die Nutzung zuletzt untersagt, weil aus seiner Sicht nicht die politische Kundgebung, sondern das gemeinsame Campen im Mittelpunkt steht. Die Veranstalter der Aktion Sylt haben dagegen Widerspruch eingelegt. Sie argumentieren, dass das Campen selbst Teil des politischen Protests sei. Sollte der Kreis bei einer Ablehnung bleiben, wollen sie vor das Verwaltungsgericht ziehen. Geplant ist das Camp vom 19. Juli bis 16. August. Urlaub in Deutschland bleibt auch bei vielen Norddeutschen beliebt. Das zeigt eine ARD-Umfrage unter rund 28.500 Menschen. 40% der Befragten wollen demnach innerhalb Deutschlands Urlaub machen. Weitere 10% zieht es nach Dänemark. Besonders gefragt sind die Küsten und Inseln im Norden. Am häufigsten wurde Rügen genannt. Auch Sylt, Amrum, Föhr und Fehmarn stehen hoch im Kurs. Beliebt ist außerdem der Harz. Nach Hamburg planen die Befragten häufig Kurztrips. In Hürup im Kreis Schleswig-Flensburg startet heute das Springflut-Festival. Bis Sonntag treten dort rund 250 Reiter bei verschiedenen Spring- und Geländewettbewerben an. Die Veranstalter erwarten rund 14.000 Besucher. Neben dem Reitsport gibt es auch ein Rahmenprogramm mit Marktständen, Kinderaktionen und einem Spieleabend.
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2: Hier steht ihr aktuell am längsten. Auf der A7 Richtung Flensburg gibt es zwischen Hamburg-Heimfeld und Hamburg-Othmarschen 7 Kilometer Stau. In der Gegenrichtung steht ihr zwischen dem Dreieck Hamburg-Nordwest und Hamburg-Bahrenfeld auf 2 Kilometern. Auf der A1 Richtung Lübeck müsst ihr zwischen dem Maschener Kreuz und dem Dreieck Hamburg-Norderelbe 6 Kilometer Stau einplanen. In der Gegenrichtung gibt es zwischen Hamburg-Öhendorf und Hamburg-Moorfleet 2 Kilometer Stau. Auf der A24 Richtung Schwerin steht ihr zwischen Talkau und Gudow auf 4 Kilometern. Ebenfalls Richtung Flensburg auf der A7 liegen Reifenteile auf der Fahrbahn zwischen Schleswig-Schubi und Tarp. Habt eine gute und sichere Fahrt.
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2: In Glücksburg sind es aktuell 21 Grad. In Tarp haben wir 20, on Bordelum messen wir 19 Grad. In der Nacht sinkt das Thermometer auf milde 16 Grad. So wird das Wetter morgen. Es wird teils bewölkt, bei anfangs 16 Grad. Im Laufe des Tages steigt das Thermometer auf bis zu 20 Grad an.
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3: 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Deutschlands Country Radio The Wolf. Das wollen wir sein. New Country and the Legends. Es ist natürlich ein gigantischer musikalischer Spagat, den wir da machen. Also zwischen all dem vielen neuen Country, der gerade rauskommt, der sich an neuen Musikrichtungen, neuen Musikstilen versucht, irgendwie das zu mischen mit einer Community, die durchaus auf Tradition und Beständigkeit Wert legt. New Country and the Legends. Ich finde, die nächsten beiden Künstler machen es wunderbar vor, was wir eigentlich wollen und was euch hoffentlich auch gefällt. Wir haben jetzt nämlich vor der Brust erstmal die großartige Dasher mit Austin Bootstrap Working und im Anschluss dann die Highwaymen mit Riders in the Sky und zwar live. Das ist New Country and the Legends. 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
1: So um kurz vor fünf, da liegt schon so ein bisschen Feierabend in der Luft. Ne? Gibt ja noch das ein oder andere Unternehmen, das tatsächlich um 17 Uhr Feierabend macht. Wir gehören nicht dazu. Vielleicht ihr auch nicht. Trotzdem, 17 Uhr ist für mich irgendwie so ein bisschen Feierabendzeit. Jetzt ist auch der Punkt gekommen, wo es sich wirklich nicht mehr lohnt, irgendwelche neuen Sachen anzufangen. Das schaffst du locker auch noch morgen. Und Leute, die gute Nachricht direkt hinterher, wenn ihr euch auf den Weg nach Hause macht, dann sind wir schon 3 Schritte weiter. Denn ab 18 Uhr schalten wir hier mal wieder komplett in den Feierabendmodus. Schluss mit Moderieren, nur noch Musik, damit ihr perfekt aus diesem Tag rauskommt. Und selbstverständlich, wenn dann morgen früh dieser fiese Wecker wieder klingelt, sind wir auch da. Mit dem Country Morgen mit Cedric Kunz. Wir holen euch nicht nur aus diesem Tag raus, wir bringen euch auch ganz entspannt mit ganz viel Country in den nächsten rein. 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
1: Ich bin Dirk Zeitler. Die Blockade der Straße von Hormuz führt zu höheren Spritpreisen und einer höheren Inflation. Der Internationale Währungsfonds senkt deswegen erneut seine Erwartungen für Deutschland.
2: Der Trend geht abwärts. Für Deutschland rechnet der Internationale Währungsfonds nur noch mit einem Plus von 0,7% für das laufende Jahr und 1% für das nächste. Beim Blick auf die Weltwirtschaft müssen zwar auch Abstriche gemacht werden, allerdings sieht es ein bisschen rosiger aus. So erwartet der IWF ein Wachstum von 3% und im nächsten Jahr sogar 3,4%. Aus den USA, Tina Eck.
1: Die NATO-Staaten haben bei ihrem Gipfeltreffen in Ankara neue Rüstungsverträge im Umfang von mehr als 50 Milliarden US-Dollar angekündigt. Im Text der Abschlusserklärung heißt es zudem, man verpflichte sich dazu, die gemeinsamen Produktionskapazitäten auszubauen und mit der Industrie zusammenzuarbeiten, um Innovationen zu beschleunigen. Die Investitionen sollen insbesondere dazu beitragen, der langfristigen Bedrohung entgegenzutreten, die Russland für die euroatlantische Sicherheit und Stabilität darstelle. Bei einer möglichen Amoktat an einem Gymnasium in Oberbayern sind laut einer Polizeisprecherin mindestens zwei Mädchen schwer verletzt worden. Der festgenommene Täter war nach Worten des Innenministers des Bundeslandes Herrmann nach ersten Erkenntnissen auch mit einer Schusswaffe bewaffnet.
3: Es gibt mehrere Verletzte. Der mutmaßliche Täter sei festgenommen worden, hieß es. Zudem deutet der Vorfall auf eine Amoklage hin. Was genau sich an der Schule zutrug, ist noch unklar, ebenso wie viele Menschen wie schwer verletzt wurden. Das werde derzeit noch abgeklärt. Zuvor hieß es, der Bereich um die Schule solle gemieden werden. Schongau ist eine Kleinstadt am Ufer des Lechs im westlichen Oberbayern mit mehr als 12.000 Einwohnern. Fabian Schaffer, Nachrichtenredaktion.
1: Das Vertrauen in die Deutsche Bahn hat in den vergangenen Jahren schwer gelitten. Der bundeseigene Konzern hat sich daher zum Ziel gesetzt, mit drei Maßnahmenpaketen schnell für bessere Stimmung unter den Fahrgästen zu sorgen. Bahnchefin Paller und Verkehrsminister Schnieder stellten ihren Weg zu einer besseren Kundenkommunikation vor. Im Mittelpunkt dabei stehen KI-Lösungen, vor allem aber soll auf allen Kanälen künftig gleichzeitig dieselbe Information verbreitet werden.
4: Und jetzt für euch das Nord-Update mit Sean Eising. Das Punk-Protestcamp auf Sylt soll Mitte Juli wieder starten, doch der Streit mit dem Kreis Nordfriesland geht weiter. Die Veranstalter haben Widerspruch gegen die Untersagung des Camps eingelegt. Urlaub im eigenen Land bleibt bei Norddeutschen beliebt. Besonders gefragt sind laut einer ARD-Umfrage die Küsten und Inseln, auch Sylt, Amrum und Föhr. In Hürup startet heute das Springflut-Festival. Bis Sonntag werden rund 250 Reiter und etwa 14.000 Besucher erwartet.
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5: Hier steht ihr aktuell am längsten. Auf der A7 Richtung Flensburg gibt es zwischen Hamburg-Heimfeld und Hamburg-Othmarschen 7 Kilometer Stau. In der Gegenrichtung Richtung Hamburg staut es sich zwischen dem Dreieck Hamburg-Nordwest und Hamburg-Bahrenfeld auf 4 Kilometern. Auf der A1 Richtung Lübeck stockt der Verkehr zwischen dem Maschener Kreuz und dem Dreieck Hamburg-Norderelbe auf 5 Kilometern. In der Gegenrichtung Richtung Hamburg steht ihr zwischen Hamburg-Morfleth und dem Dreieck Hamburg-Norderelbe auf 1 Kilometer. Auf der A24 Richtung Schwerin staut es sich zwischen Talkau und Gudow auf 4 Kilometern. Habt eine gute und sichere Fahrt.
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5: Bei euch in Tarb sind es aktuell 20 Grad, in Flensburg und Glücksburg jeweils 21 Grad. In der Nacht sinkt das Thermometer auf milde 16 Grad. So wird das Wetter morgen. Es wird teils bewölkt bei anfangs 16 Grad. Im Laufe des Tages steigt das Thermometer auf bis zu 20 Grad an.
6: Rein geht's in die finale Stunde. Es ist kurz nach 5. Deutschlands Country Radio The Wolf jetzt mit Tyler Braden und Devil You Know. Wir haben Hootie and the Blowfish am Start, Jordan Davis, Zach Bryan, Peter Frampton, auch sehr, sehr geil, aus dem Jahr 2016. Eine tolle Akustikversion von Baby I Love Your Way. Kann man sich drauf freuen, macht richtig viel Spaß, sich da jetzt hinzuhören bei New Country and the Legends. Ich bin Philipp Stammer und das hier ist Tyler Braden.

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John Davis mit Turn This Truck Around. Es gibt New Country um knapp 4:15 und zwar noch neueren, denn die Nummer aus dem letzten Jahr, die wir eben gerade gehört haben, die ist ja fast schon alt gegen die, die wir jetzt hören. Hier ist neue Mucke von Zach Bryan, hier ist Plastic Cigarette.

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11: Hey everybody, this is Kenny and this is Setting the World on Fire with my friend Pink.
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0: Ich glaube, Setting the World on Fire fängt diesen besonderen Moment ein, in dem aus Mögen Liebe wird. Es spiegelt die Energie wider, die entsteht, wenn du erkennst, dass sich dein ganzes Leben verändern wird und du nichts dagegen tun kannst. Gleichzeitig bringt der Song auch die Dringlichkeit zum Ausdruck, die mit genau diesem Moment einhergeht.
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2: Mit Sean Ising und das Punk-Protestcamp auf Sylt steht vor einer neuen Runde. Allerdings gibt es weiter Streit mit dem Kreis Nordfriesland. Laut ARD wollen die Teilnehmer in weniger als 2 Wochen wieder auf der Tinnumer Festwiese campen. Der Kreis hatte die Nutzung zuletzt untersagt, weil aus seiner Sicht nicht die politische Kundgebung, sondern das gemeinsame Campen im Mittelpunkt steht. Die Veranstalter der Aktion Sylt haben dagegen Widerspruch eingelegt. Sie argumentieren, dass das Campen selbst Teil des politischen Protests sei. Sollte der Kreis bei einer Ablehnung bleiben, wollen sie vor das Verwaltungsgericht ziehen. Geplant ist das Camp vom 19. Juli bis 16. August. Urlaub in Deutschland bleibt auch bei vielen Norddeutschen beliebt. Das zeigt eine ARD-Umfrage unter rund 28.500 Menschen. 40% der Befragten wollen demnach innerhalb Deutschlands Urlaub machen. Weitere 10% zieht es nach Dänemark. Besonders gefragt sind die Küsten und Inseln im Norden. Am häufigsten wurde Rügen genannt. Auch Sylt, Amrum, Föhr und Fehmarn stehen hoch im Kurs. Beliebt ist außerdem der Harz. Nach Hamburg planen die Befragten häufig Kurztrips. In Hürup im Kreis Schleswig-Flensburg startet heute das Springflut-Festival. Bis Sonntag treten dort rund 250 Reiter bei verschiedenen Spring- und Geländewettbewerben an. Die Veranstalter erwarten rund 14.000 Besucher. Neben dem Reitsport gibt es auch ein Rahmenprogramm mit Marktständen, Kinderaktionen und einem Spieleabend.
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3: Hier steht ihr aktuell am längsten. Auf der A7 Hannover Richtung Flensburg gibt es zwischen Hamburg-Heimfeld und Hamburg-Othmarschen 7 Kilometer Stau. In der Gegenrichtung, Flensburg Richtung Hamburg, staut es sich zwischen dem Dreieck Hamburg-Nordwest und Hamburg-Bahrenfeld auf 4 Kilometern. Auf der A1 Fehmarn Richtung Lübeck staut es sich zwischen Scharbeutz und Ratekau auf 2 Kilometern. Ebenfalls Richtung Lübeck steht ihr zwischen Hamburg-Harburg und dem Dreieck Hamburg-Norderelbe auf 3 Kilometern im stockenden Verkehr. Auf der A20 Lübeck Richtung Bad Segeberg liegen zwischen Mönkhagen und Geschendorf Metallteile auf der Fahrbahn. Rechnet mit Behinderungen. Gute Fahrt.
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3: In Uffersee zeigt das Thermometer 21 Grad. Genauso in Schafflund. Und auch in Glücksburg sind es 21 Grad. In der Nacht sinkt das Thermometer auf milde 16 Grad. So wird das Wetter morgen. Es wird teils bewölkt bei anfangs 16 Grad. Im Laufe des Tages steigt das Thermometer auf bis zu 20 Grad an.
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4: Und rein geht's in die finale halbe Stunde. Leute, 30 Minuten haben wir noch knapp. Da wollen wir extra viel Musik zusammen hören. Ich lege jetzt los mit Stella Lefty und Boston. Bruce Springsteen haben wir noch mit am Start. Taylor Swift und natürlich auch Johnny Cash, um den es ja heute ganz, ganz viel geht. Es ist immerhin Legendentag. Es ist Mittwoch. Wir sprechen über Johnny. Gleich ist er mit am Start mit seiner Nummer, die wohl wirklich auch jeder 5-Jährige heute noch kennt. Ring of Fire. Gibt's gleich.
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1: Und das war's so langsam von mir, liebe Leute. Diese Sendung endet in wenigen Minuten und geht nahtlos in unsere Supersendung über, nämlich den Sundowner. Ab 18 Uhr machen wir Mikrofone alle ab und dann gibt's hier nur noch Musik bis 24 Uhr. Wir haben uns gedacht, das könnte euch den Feierabend ja ein bisschen versüßen, oder? Deswegen immer bei The Wolf von 18 bis 24 Uhr. Nur noch Mucke, unser Sundowner. Ihr seid herzlich eingeladen. Ich verabschiede mich jetzt von euch mit einem weiteren Song von unserer Legende des Tages, nämlich von Johnny Cash. Ich habe das Gefühl, ich habe nicht mal die Hälfte erzählt, was man über diesen tollen Mann alles hätte sagen können. Eine Sache muss ich noch raushauen. Wusstet ihr, dass der sich früher exotische Tiere auf seinem Anwesen gehalten hat? Unter anderem auch ein Strauß war dabei. Und jetzt hat ihn einer mal genau so doll im Bauch getreten, dass er sich mehrere Rippen gebrochen hat und daran fast gestorben ist. Johnny Cash versus Strauß. Anscheinend hat der Strauß irgendwie gewonnen. Wie es mit dem Strauß weiterging, wissen wir nicht. Wie es aber hier weitergeht, das weiß ich ganz genau, nämlich mit Musik von Johnny Cash. Ich wünsche euch noch einen schönen Mittwochabend. Viel Spaß jetzt beim Sundowner. Mein Name ist Philipp Stammer. Ich freue mich, wenn wir uns morgen wieder hören. Macht es gut. Bis dahin. Ciao.
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3: Johnny Cash.

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1: Ich bin Dirk Zeitler. Kann sich die NATO auf die USA verlassen? Generalsekretär Rutte zieht nach dem Bündnisgipfel in Ankara eine klare Bilanz. Er wertet das Gipfeltreffen trotz der Attacken von US-Präsident Trump gegen Alliierte als Erfolg.
2: Es gab die erwartete Konfrontation. Der US-Präsident ging die Europäer an, weil sie angeblich nicht genug für die eigene Verteidigung tun. Und Generalsekretär Rutte, eigentlich einer der ganz großen Trump-Flüsterer, musste da sehr deutlich widersprechen. Die Ukraine kann mit Militärhilfe von 140 Milliarden Euro aus Europa für 2 Jahre rechnen. Es kam auch, was nicht erwartet wurde, Trumps Beharren auf der Einverleibung Grönlands und ein drohendes Handelsembargo gegen den furchtbaren Partner Spanien. Aus Brüssel, Dieter Ebeling.
1: Großeinsatz im oberbayerischen Schongau. An einem Gymnasium in der Stadt wurden laut Polizei mehrere Personen verletzt. Es gibt Hinweise auf eine Amoktat. Ein Tatverdächtiger wurde festgenommen.
3: Mindestens 2 Mädchen seien schwer verletzt worden, teilte eine Polizeisprecherin mit. Der festgenommene Verdächtige sei 16 Jahre alt. Die Polizei hatte zuvor mitgeteilt, dass sie mit zahlreichen Beamten am Gymnasium im Einsatz sei. Die Menschen vor Ort wurden aufgerufen, das Areal zu meiden. Für Angehörige und Eltern von Schülerinnen und Schülern wurde eine Anlaufstelle eingerichtet. Fabian Schaffer, Nachrichtenredaktion.
1: Das Vertrauen in die Deutsche Bahn hat in den vergangenen Jahren schwer gelitten. Der bundeseigene Konzern hat sich daher zum Ziel gesetzt, mit 3 Maßnahmenpaketen schnell für bessere Stimmung unter den Fahrgästen zu sorgen. Bahnchefin Paller und Bundesverkehrsminister Schnieder stellten nun ihren Weg zu einer besseren Kundenkommunikation vor. Im Mittelpunkt dabei stehen KI-Lösungen. Vor allem aber soll auf allen Kanälen künftig gleichzeitig dieselbe Information verbreitet werden. Die Blockade der Straße von Hormuz führt zu höheren Spritpreisen und einer höheren Inflation. Der Internationale Währungsfonds senkt deswegen erneut seine Erwartungen für Deutschland. Für das laufende Jahr rechnen die Experten nun mit einem Plus von 0,7%. Auch das Wachstum 2027 fällt laut Prognose niedriger aus als noch im April erwartet.
4: Und jetzt für euch das Nord-Update mit Sean Eising. Das Punk-Protestcamp auf Sylt soll Mitte Juli wieder starten, doch der Streit mit dem Kreis Nordfriesland geht weiter. Die Veranstalter haben Widerspruch gegen die Untersagung des Camps eingelegt. Urlaub im eigenen Land bleibt bei Norddeutschen beliebt. Besonders gefragt sind laut einer ARD-Umfrage die Küsten und Inseln. Auch Sylt, Amrum und Föhr. In Hürup startet heute das Springflut-Festival. Bis Sonntag werden rund 250 Reiter und etwa 14.000 Besucher erwartet.
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5: Hier steht ihr aktuell am längsten. Auf der A7 Richtung Flensburg gibt es zwischen Hamburg-Heimfeld und Hamburg-Othmarschen 6 Kilometer Stau. In der Gegenrichtung staut es sich zwischen Hamburg-Schnelsen und Hamburg-Bahrenfeld auf 4 Kilometern. Ebenfalls auf der A7 Richtung Flensburg hat sich zwischen Schleswig-Schubi und Tarb ein Unfall ereignet. Dort staut es sich auf 2 Kilometern. Auf der A23 Richtung Hamburg steht zwischen Pinneberg-Mitte und Pinneberg-Nord ein Spanngurt auf der Fahrbahn. Gute Fahrt.
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5: Bei euch in Uffersee sind es aktuell 20 Grad. In Schaflund messen wir 18 und Großenwiehe meldet ebenfalls 18 Grad. In der Nacht sinkt das Thermometer auf milde 16 Grad. So wird das Wetter morgen. Es wird teils bewölkt bei anfangs 16 Grad. Im Laufe des Tages steigt das Thermometer auf bis zu 20 Grad an.

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9: Mit Sean Eising und das Punk-Protestcamp auf Sylt steht vor einer neuen Runde. Allerdings gibt es weiter Streit mit dem Kreis Nordfriesland. Laut ARD wollen die Teilnehmer in weniger als 2 Wochen wieder auf der Tinnumer Festwiese campen. Der Kreis hatte die Nutzung zuletzt untersagt, weil aus seiner Sicht nicht die politische Kundgebung, sondern das gemeinsame Campen im Mittelpunkt steht. Die Veranstalter der Aktion Sylt haben dagegen Widerspruch eingelegt. Sie argumentieren, dass das Campen selbst Teil des politischen Protestes sei. Sollte der Kreis bei einer Ablehnung bleiben, wollen sie vor das Verwaltungsgericht ziehen. Geplant ist das Camp vom 19. Juli bis 16. August. Urlaub in Deutschland bleibt auch bei vielen Norddeutschen beliebt. Das zeigt eine ARD-Umfrage unter rund 28.500 Menschen. 40% der Befragten wollen demnach innerhalb Deutschlands Urlaub machen. Weitere 10% zieht es nach Dänemark. Besonders gefragt sind die Küsten und Inseln im Norden. Am häufigsten wurde Rügen genannt. Auch Sylt, Amrum, Föhr und Fehmarn stehen hoch im Kurs. Beliebt ist außerdem der Harz. Nach Hamburg planen die Befragten häufig Kurztrips. In Hürup im Kreis Schleswig-Flensburg startet heute das Springflut-Festival. Bis Sonntag treten dort rund 250 Reiter bei verschiedenen Spring- und Geländewettbewerben an. Die Veranstalter erwarten rund 14.000 Besucher. Neben dem Reitsport gibt es auch ein Rahmenprogramm mit Marktständen, Kinderaktionen und einem Spieleabend.

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1: Hier steht ihr aktuell am längsten. Auf der A7 Richtung Flensburg gibt es zwischen Schleswig-Schubi und Tarp 3 Kilometer Stau nach einem Unfall. In der Gegenrichtung, Richtung Hamburg, steht ihr zwischen Hamburg-Nordwest und Hamburg-Bahrenfeld auf 4 Kilometern. Auf der A7 Richtung Flensburg staut es sich zwischen Hamburg-Heimfeld und Hamburg-Othmarschen auf 6 Kilometern. Ebenfalls auf der A7 Richtung Hannover gibt es zwischen Hamburg-Othmarschen und Hamburg-Waltershof 2 Kilometer Stau. Auf der A23 Richtung Heide müsst ihr zwischen Hamburg-Nordwest und Halstenbeck-Rellingen mit 2 Kilometern Stau rechnen. Zwischen Pinneberg-Mitte und Pinneberg-Nord liegen Gegenstände auf der Fahrbahn. Wir wünschen euch eine gute Fahrt.
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1: Bei euch in Bordelum sind es aktuell 17 Grad, in Klangsbüll ebenfalls 17. Översee meldet 20 Grad. In der Nacht sinkt das Thermometer auf milde 16 Grad. So wird das Wetter morgen. Es wird teils bewölkt, bei anfangs 16 Grad. Im Laufe des Tages steigt das Thermometer auf bis zu 20 Grad an.

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1: Hier steht die aktuell am längsten. Auf der A7 Richtung Flensburg zwischen Schleswig-Schubi und Tarp gibt es einen Unfall. Dahinter staut es sich auf 1 Kilometer. In der Gegenrichtung Richtung Hamburg staut es sich zwischen Stellingen und Bahrenfeld auf 2 Kilometern. Auf der A23 Richtung Heide zwischen Pinneberg-Mitte und Pinneberg-Nord liegen Spanngurte auf der Fahrbahn. Ebenfalls gibt es dort in beiden Richtungen Rehe auf der Fahrbahn. Auf der A1 Richtung Lübeck zwischen Kreuz Hamburg-Ost und Basbüttel liegen Spanngurte auf der Fahrbahn. Habt eine gute und sichere Fahrt.
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1: In Joldelund zeigt das Thermometer 20 Grad. In Tarp ebenfalls 20 Grad. In Sörup sind es 19 Grad. In der Nacht sinkt das Thermometer auf milde 16 Grad. So wird das Wetter morgen. Es wird teils bewölkt, bei anfangs 16 Grad. Im Laufe des Tages steigt das Thermometer auf bis zu 20 Grad an.
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12: Nashville, es ist und bleibt das Country-Mekka. Viele der großen Country-Stars sind entweder hier geboren oder haben hier ihren Durchbruch geschafft. Egal ob Legenden wie Rita Coolidge oder New Country-Stars wie zum Beispiel Jelly Roll, alle sind in Nashville groß geworden. Aber wie ist es dazu gekommen? Einen großen Teil trägt wohl die Grand Ole Opry Show, eine Radioshow, die seit 1925 live gesendet wird, zu Beginn aus dem legendären Ryman Auditorium, mittlerweile aus dem sogenannten Opryland.
13: It's the Grand Ole Opry from historic Carnegie Hall.
12: Das Coole an Nashville ist, dass der Country hier wirklich gelebt wird. In Downtown Nashville findet man zahlreiche bekannte Musikclubs und Honky-Tonk-Bars, in denen wird fast immer Live-Musik gespielt. Mittlerweile wird Nashville auch Music City genannt. Nicht nur zahlreiche Plattenfirmen und Künstler haben sich hier angesiedelt, auch der Gitarrenbauer Gibson und die Country Music Hall of Fame findet man in Nashville.
14: On the road again. 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
12: Nashville ist und bleibt die Country-Stadt und ist auf alle Fälle ein Besuch wert.
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12: Mit Sean Eising und das Punk-Protestcamp auf Sylt steht vor einer neuen Runde. Allerdings gibt es weiter Streit mit dem Kreis Nordfriesland. Laut ARD wollen die Teilnehmer in weniger als 2 Wochen wieder auf der Tinnumer Festwiese campen. Der Kreis hatte die Nutzung zuletzt untersagt, weil aus seiner Sicht nicht die politische Kundgebung, sondern das gemeinsame Campen im Mittelpunkt steht. Die Veranstalter der Aktion Sylt haben dagegen Widerspruch eingelegt. Sie argumentieren, dass das Campen selbst Teil des politischen Protestes sei. Sollte der Kreis bei einer Ablehnung bleiben, wollen sie vor das Verwaltungsgericht ziehen. Geplant ist das Camp vom 19. Juli bis 16. August. Urlaub in Deutschland bleibt auch bei vielen Norddeutschen beliebt. Das zeigt eine ARD-Umfrage unter rund 28.500 Menschen. 40% der Befragten wollen demnach innerhalb Deutschlands Urlaub machen. Weitere 10% zieht es nach Dänemark. Besonders gefragt sind die Küsten und Inseln im Norden. Am häufigsten wurde Rügen genannt. Auch Sylt, Amrum, Föhr und Fehmarn stehen hoch im Kurs. Beliebt ist außerdem der Harz. Nach Hamburg planen die Befragten häufig Kurztrips. In Hürup im Kreis Schleswig-Flensburg startet heute das Springflut-Festival. Bis Sonntag treten dort rund 250 Reiter bei verschiedenen Spring- und Geländewettbewerben an. Die Veranstalter erwarten rund 14.000 Besucher. Neben dem Reitsport gibt es auch ein Rahmenprogramm mit Marktständen, Kinderaktionen und einem Spieleabend.
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15: Hier steht ihr aktuell am längsten. Auf der A7 Richtung Hamburg gibt es zwischen Hamburg Volkspark und dem Elbtunnel 4 Kilometer stockenden Verkehr. In der Gegenrichtung stockt es ebenfalls auf 3 Kilometern zwischen Hamburg Hausbruch und dem Elbtunnel. Habt eine gute und sichere Fahrt.
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15: Bei euch in Lex

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1: Ich bin Dirk Zeitler. In der Türkei ist der NATO-Gipfel zu Ende gegangen. Kanzler Merz sieht die NATO gestärkt, trotz der massiven Kritik von US-Präsident Trump an den Verbündeten. Wir sind einen wichtigen Schritt vorangekommen auf dem Weg in die neue NATO, sagte Merz zum Abschluss des Treffens in Ankara.
2: Der große Knall ist ausgeblieben, das allein sorgt für gute Laune beim Kanzler. Merz lobt ausdrücklich den Auftritt von Trump in den Beratungen. Der habe aufmerksam zugehört und auch Äußerungen kleinerer Mitgliedstaaten mit großer Sympathie begleitet. Und Trump habe zwar kritische Punkte angesprochen, aber auch anerkannt, dass die Europäer sich in Sachen Verteidigung mehr anstrengen. Merz würdigt auch die Rolle von NATO-Generalsekretär Rutte, dem ja immer wieder vorgeworfen wird, Trump zu sehr zu umschmeicheln. Rüttes charmante und engagierte Art habe den Erfolg erst möglich gemacht. Thomas Brock, Nachrichtenredaktion.
1: Der nach einer möglichen Amoktat an einer Schule in Bayern festgenommene Täter war nach Worten von Innenminister Herrmann in der Vergangenheit in psychiatrischer Behandlung. Weitere Hintergründe und Details könne man aber noch nicht nennen. Das werde nun alles sorgfältig recherchiert, sagte Herrmann. An dem Gymnasium in Schongau in Oberbayern wurden mindestens 2 Mädchen verletzt. Die Zahl der jährlichen Krebsdiagnosen weltweit wird sich nach Angaben der Weltgesundheitsorganisation deutlich erhöhen. 2050 sei mit 35 Millionen neuen Krebspatienten pro Jahr zu rechnen, im Vergleich zu 20,6 Millionen 2024. Das teilte die WHO in ihrem neuen Krebsreport mit.
3: Alkohol, Rauchen, Bewegungsarmut und Übergewicht, das sind und bleiben laut WHO die Killerfaktoren. Gerade die steigende Zahl übergewichtiger Menschen macht den Experten große Sorgen. Darüber hinaus kritisiert der Report die weltweit immensen Unterschiede bei Vorsorge und Behandlung. In vielen Ländern könnten Patienten und Patientinnen nicht auf eine adäquate Therapie hoffen. Ein weiterer Aspekt ist, dass die Krebsdiagnose für die Betroffenen aufgrund von Arbeitslosigkeit und hoher Kosten oftmals den finanziellen Ruin bedeutet. Aus Wien, Matthias Röder.
1: Zum Sport. Alexander Zverev steht zum ersten Mal im Halbfinale von Wimbledon. Einen Monat nach seinem French Open-Triumph in Paris besiegte der 29-Jährige im Viertelfinale von London seinen Angstgegner Taylor Fritz. Überraschend glatt in 3 Sätzen.
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4: Auf der A1 Richtung Lübeck steht zwischen dem Kreuz Lübeck ein Fahrzeug auf der Fahrbahn. Fahrt vorsichtig. Gute Fahrt.
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4: Bei euch in Klicksbö sind es aktuell 17 Grad. Genauso wie in Langenhorn und auch in Handewitt messen wir 17 Grad. In der Nacht sinkt das Thermometer auf milde 16 Grad. So wird das Wetter morgen. Es erwartet euch ein Tag mit Sonne und ein paar Wolken bei anfangs 16 Grad. Im Laufe des Tages steigt das Thermometer auf angenehme 24 Grad an.
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1: Ich bin Dirk Zeitler. In der türkischen Hauptstadt Ankara ist der NATO-Gipfel zu Ende gegangen. Im Mittelpunkt stand wieder einmal der US-Präsident und Trump zog zum Abschluss eine überraschend positive Bilanz.
2: Trump hatte in Ankara ausgesprochen schlechte Laune, das änderte sich erst am Ende. Es habe Liebe in der Luft gelegen, bemerkte Trump, und es sei ein von Einigkeit bestimmter Gipfel gewesen. Schwerpunkt war der Iran, das Land sei erledigt, die Waffenruhe wohl vorbei, die iranische Führung Abschaum. Solche Kraftausdrücke ist man von Trump gewohnt. Insgesamt aber schraubte er die Temperatur in der Eskalation wieder etwas herunter, wohl auch den Märkten zuliebe. Nach Hause fliegt Trump nicht in seinem neuen Flugzeug aus Katar, aus Sicherheitsbedenken. Aus den USA, Tina Eck.
1: Bei seiner mutmaßlichen Amoktat an einem Gymnasium in Oberbayern hat der 16-jährige Tatverdächtige nach Worten von Bundesinnenminister Dobrindt einen Schuss abgegeben. Dann habe die Waffe versagt. Der Täter habe sich dem Gymnasium mit einer Schusswaffe genähert, habe einen Schuss abgegeben, der niemand verletzt habe, sagte Dobrindt am Abend in Schongau. Dann habe der Täter Messer gezogen. Lehrkräfte und Polizisten hätten ihn wenig später überwältigt und gestoppt. Zwei 13-jährige Mädchen wurden auf dem Schulgelände schwer verletzt.
3: Die Deutsche Bahn will bis Mitte der 2030er Jahre rund 40 besonders wichtige Strecken komplett sanieren. Das heißt auch längere Vollsperrungen. Im Detail entwickelt die Bahn schon jetzt für jede Strecke etwas unterschiedliche Pläne, um die Baumaßnahmen nicht in die Länge zu ziehen. Aber das Wie soll nochmal umfassend geprüft werden, so Bahnchefin Paller beim gemeinsamen Termin mit Verkehrsminister Schnieder in Berlin. Denn nicht nur die Großbaustelle Hamburg-Berlin hakte, aktuell wird die Sanierung der vielbefahrenen Strecke Nürnberg-Regensburg diese Woche auch nicht fertig. Tine Klimach, Nachrichtenredaktion.
1: Die Deutsche Bahn will ihr großes Sanierungsprogramm für die wichtigsten Strecken auf den Prüfstand stellen. Insgesamt sollen Kosten und Zeitabläufe nochmal kontrolliert werden, sagte Verkehrsminister Schnieder. Zum Sport. Alexander Zverev steht zum ersten Mal im Halbfinale von Wimbledon. Einen Monat nach seinem French Open-Triumph in Paris besiegte der 29-Jährige im Viertelfinale von London seinen Angstgegner Taylor Fritz überraschend glatt in 3 Sätzen.
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4: Hallo auf die Straßen. Aktuell liegen uns keine Meldungen vor. Ihr habt freie Fahrt. In 30 Minuten gibt es hier das nächste Update. Kommt gut und sicher an euer Ziel.
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4: In Klicksbüll und Schafflund messen wir aktuell 16 Grad. In Tarp haben wir 18 Grad. In der Nacht sinkt das Thermometer auf milde 16 Grad. So wird das Wetter morgen. Es erwartet euch ein Tag mit Sonne und ein paar Wolken bei anfangs 16 Grad. Im Laufe des Tages steigt das Thermometer auf angenehme 24 Grad an.
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9: Wir blicken jetzt auf die Top 3 Country-Songs aus dem Jahr 1989.
0: Platz 3.
9: Shenandoah, Two Dozen Roses.
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0: Platz 2.
9: Wir landen Alabama mit Southern Star.
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0: Platz 1.
9: Clint Black, Nobody's Home, sein dritter Nummer 1 Hit in Folge in den Billboard Hot Country Single and Track Charts.
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1: Ich bin David Riemer. In der Türkei ist der NATO-Gipfel zu Ende gegangen. Kanzler Merz sieht die NATO gestärkt, trotz der massiven Kritik von US-Präsident Trump an Verbündeten. Wir sind einen wichtigen Schritt vorangekommen auf dem Weg in die neue NATO, sagte Merz zum Abschluss des Treffens in Ankara.
2: Der große Knall ist ausgeblieben, das allein sorgt für gute Laune beim Kanzler. Merz lobt ausdrücklich den Auftritt von Trump in den Beratungen. Der habe aufmerksam zugehört und auch Äußerungen kleinerer Mitgliedstaaten mit großer Sympathie begleitet. Und Trump habe zwar kritische Punkte angesprochen, aber auch anerkannt, dass die Europäer sich in Sachen Verteidigung mehr anstrengen. Merz würdigt auch die Rolle von NATO-Generalsekretär Rutte, dem ja immer wieder vorgeworfen wird, Trump zu sehr zu umschmeicheln. Rüttes charmante und engagierte Art habe den Erfolg erst möglich gemacht. Aus Berlin, Thomas Brockt.
1: Bei einer mutmaßlichen Amoktat an einem Gymnasium im oberbayerischen Schongau hat ein 16-Jähriger zwei Mädchen schwer verletzt. Sie schweben aber nicht mehr in Lebensgefahr. Die Ermittlungen laufen.
3: Der Jugendliche war nach Angaben von Bundesinnenminister Dobrindt ein ehemaliger Schüler des Gymnasiums. Er war demnach mit einer Schusswaffe bewaffnet, doch die versagte nach einem Schuss ins Leere. Daraufhin zückte der Teenager ein Messer und griff die Mädchen an. Sie waren wohl zufällige Opfer. Das Tatmotiv ist noch unklar. Der Tatverdächtige war den Behörden zufolge in psychiatrischer Behandlung. Er sitzt jetzt in Untersuchungshaft. Aus München, Joshua Heise.
1: Während Kreml-Chef Putin die Treibstoffkrise in Russland als vorübergehend einstuft, hat die Regierung in Moskau den Export von Diesel gestoppt und mit der Einfuhr von Kraftstoffen begonnen. Das teilte Russlands Vizeregierungschef Novak auf einer von Putin einberufenen Sitzung zur Lage im Energiesektor mit. Vor russischen Tankstellen stehen Autofahrer teils in kilometerlangen Schlangen, um Sprit zu ergattern. Hintergrund ist, dass die Ukraine zuletzt zahlreiche Ölverarbeitungsanlagen mit Drohnenangriffen außer Betrieb gesetzt hat. Zum Tennis. Alexander Zverev steht zum ersten Mal im Halbfinale von Wimbledon. Einen Monat nach seinem French Open-Triumph in Paris besiegte der 29-Jährige im Viertelfinale von London seinen Angstgegner Taylor Fritz überraschend glatt in drei Sätzen. Damit beendete Deutschlands bester Tennisspieler nach 7 Niederlagen am Stück die Negativserie gegen den Amerikaner.
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4: Hier steht ihr aktuell am längsten. Auf der A1 Richtung Lübeck steht zwischen Hamburg-Stillhorn und dem Dreieck Norderelbe ein liegengebliebenes Fahrzeug auf der Fahrbahn. Im weiteren Verlauf gibt es dichter Verkehr zwischen dem Dreieck Hamburg-Norderelbe und dem Dreieck Hamburg-Südost mit mindestens 5 Minuten Zeitverlust. In der Gegenrichtung Richtung Hamburg ebenfalls dichter Verkehr zwischen dem Dreieck Hamburg-Südost und dem Dreieck Hamburg-Norderelbe. Auch hier müsst ihr mit mindestens 5 Minuten Zeitverlust rechnen. Auf der A23 zwischen Schafstedt und Albersdorf laufen in beiden Richtungen Rehe über die Fahrbahn. Habt eine gute und sichere Fahrt.
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4: In Tarb sind es aktuell 15 Grad. In Joldelund und Klicksbö messen wir jeweils 14 Grad. In der Nacht sinkt das Thermometer auf milde 16 Grad. So wird das Wetter morgen. Es erwartet euch ein Tag mit Sonne und ein paar Wolken bei anfangs 16 Grad. Im Laufe des Tages steigt das Thermometer auf angenehme 24 Grad an.
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0: Ich habe Mercy mit Sean McConnell geschrieben, einem meiner Lieblingsautoren. Ich habe ihm von einer alten Beziehung erzählt und dabei das Wort Mercy benutzt. Er meinte nur, wow, das muss der Titel sein. Der Song entstand dann ziemlich schnell mit vielen emotionalen Momenten. Wir wollten einen ganz intimen, ehrlichen Song schreiben. Und ich sage das nicht oft, aber bei Mercy hoffe ich tatsächlich, dass er die Leute ein kleines bisschen traurig macht. Ich wünsche mir, dass sich jeder, der ihn hört, an einen Moment erinnert, in dem er sich genauso gefühlt hat.
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1: Ich bin David Riemer. In der türkischen Hauptstadt Ankara ist der NATO-Gipfel zu Ende gegangen. Dabei wurden unter anderem neue Rüstungsverträge im Umfang von mehr als 43 Milliarden Euro angekündigt. NATO-Generalsekretär Rutte wertete den Gipfel trotz der Attacken von US-Präsident Trump gegen Alliierte als Erfolg. Das Bündnis sei stärker als je zuvor. Auch Bundeskanzler Merz lobte das Treffen in seiner Abschlusspressekonferenz.
2: Wir tun alle mehr und noch einmal, wir tun es nicht zum Gefallen einzelner Mitgliedstaaten der NATO, sondern wir tun es aus unserem eigenen Interesse. Und vielleicht kann man es etwas salopper ausdrücken, die Trittbrettfahrerei der Europäer ist jetzt halt zu Ende.
1: Bundeskanzler Merz. Während Kreml-Chef Putin die Treibstoffkrise in Russland als vorübergehend einstuft, hat die Regierung in Moskau den Export von Diesel gestoppt und mit der Einfuhr von Kraftstoffen begonnen. Vor russischen Tankstellen stehen Autofahrer teils in kilometerlangen Schlangen, um Sprit zu ergattern. Hintergrund ist, dass die Ukraine zuletzt zahlreiche Ölverarbeitungsanlagen mit Drohnenangriffen außer Betrieb gesetzt hat. Die Zahl der jährlichen Krebsdiagnosen weltweit wird sich nach Angaben der Weltgesundheitsorganisation deutlich erhöhen. 2050 sei mit 35 Millionen neuen Krebspatienten pro Jahr zu rechnen, im Vergleich zu rund 21 Millionen im Jahr 2024. Das teilte die WHO in ihrem neuen Krebsreport mit.
3: Alkohol, Rauchen, Bewegungsarmut und Übergewicht, das sind und bleiben laut WHO die Killerfaktoren. Gerade die steigende Zahl übergewichtiger Menschen macht den Experten große Sorgen. Darüber hinaus kritisiert der Report die weltweit immensen Unterschiede bei Vorsorge und Behandlung. In vielen Ländern könnten Patienten und Patientinnen nicht auf eine adäquate Therapie hoffen. Ein weiterer Aspekt ist, dass die Krebsdiagnose für die Betroffenen aufgrund von Arbeitslosigkeit und hoher Kosten oftmals den finanziellen Ruin bedeutet. Aus Wien, Matthias Röder.
1: An einem Gymnasium im oberbayerischen Schongau hat sich eine mutmaßliche Amoktat ereignet. Dabei habe der 16-jährige Tatverdächtige nach Worten von Bundesinnenminister Dobrindt einen Schuss abgegeben. Dann habe die Waffe versagt. Anschließend habe der Täter ein Messer gezogen. Lehrkräfte und Polizei hätten den Tatverdächtigen wenig später überwältigt und gestoppt. Zwei 13-jährige Mädchen wurden schwer verletzt, die schweben allerdings nicht in Lebensgefahr.
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4: Hier steht ihr aktuell am längsten. Auf der A1 Richtung Hamburg gibt es zwischen Hamburg-Morfleth und dem Dreieck Hamburg-Norderelbe einen Kilometer Stau. Ebenfalls auf der A1 in der Gegenrichtung Richtung Lübeck zwischen Hamburg-Stillhorn und dem Dreieck Hamburg-Norderelbe rollt der Verkehr nur zäh. Auf der A23 zwischen Albersdorf und Schafstedt laufen in beiden Richtungen Rehe über die Fahrbahn. Auf der A25 Richtung Hamburg steht zwischen Hamburg-Neuallermöhe West und dem Dreieck Hamburg-Südost ein liegengebliebenes Fahrzeug auf der Strecke. Gute Fahrt.
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4: In Niebel und Leck zeigt das Thermometer jeweils 15 Grad, in Walsbüll sind es 13 Grad. In der Nacht sinkt das Thermometer auf milde 15 Grad. So wird das Wetter morgen. Es erwartet euch ein freundlicher Tag mit teils bewölkten und klaren Abschnitten. Bei anfangs 15 Grad, im Laufe des Tages steigt das Thermometer auf angenehme 24 Grad an.

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1: Ich bin David Riemer. Das US-Militär hat nach eigenen Angaben eine neue Welle von Angriffen gegen den Iran gestartet. Ziel sei es, Teherans Fähigkeit einzuschränken, den Schiffsverkehr in der Straße von Hormuz zu beeinträchtigen. Bereits am Vortag hatte das US-Militär Ziele in der Islamischen Republik angegriffen. Der Iran kündigte daraufhin eine Reaktion an. Trotz der neuen Angriffe hält US-Präsident Trump daran fest, dass der Konflikt bald wieder beigelegt werden könne. In der Türkei ist der NATO-Gipfel zu Ende gegangen. Kanzler Merz sieht die NATO gestärkt, trotz der massiven Kritik von US-Präsident Trump an Verbündeten. Wir sind einen wichtigen Schritt vorangekommen auf dem Weg in die neue NATO, sagte Merz zum Abschluss des Treffens in Ankara.
2: Der große Knall ist ausgeblieben, das allein sorgt für gute Laune beim Kanzler. Merz lobt ausdrücklich den Auftritt von Trump in den Beratungen. Der habe aufmerksam zugehört und auch Äußerungen kleinerer Mitgliedstaaten mit großer Sympathie begleitet. Und Trump habe zwar kritische Punkte angesprochen, aber auch anerkannt, dass die Europäer sich in Sachen Verteidigung mehr anstrengen. Merz würdigt auch die Rolle von NATO-Generalsekretär Rutte, dem ja immer wieder vorgeworfen wird, Trump zu sehr zu umschmeicheln. Rüttes charmante und engagierte Art habe den Erfolg erst möglich gemacht. Aus Berlin, Thomas Brockt.
1: Weniger Bürokratie. Lange waren die Anträge auf Kindergeld und Elterngeld mit einem Wust an Formularen verbunden. Das soll einfacher werden. Das Kindergeld soll künftig ohne Antrag ausgezahlt werden. Das will der Bundestag heute beschließen.
3: Mit dem neuen Gesetzesentwurf soll die Kindergeldbeantragung nach der Geburt mehr oder weniger automatisch ablaufen. Das Kind müsste von den Eltern dann nur noch beim Standesamt angemeldet werden. Oft übernimmt das aber auch schon das Krankenhaus für sie. Bei Eltern, die schon ein Kind haben, würde dann ab März 2027 bei jedem weiteren Kind das Kindergeld auf das bisherige Konto überwiesen werden. Für Personen, die zum ersten Mal Eltern werden, würde das System erst ab November 2027 greifen. Aber auch da, solange eine IBAN vorliegt, soll das Kindergeld automatisch kommen. Aus Berlin, Jonas Mikulajczak.
1: Zum Tennis. Alexander Zverev steht zum ersten Mal im Halbfinale von Wimbledon. Einen Monat nach seinem French Open-Triumph in Paris besiegte der 29-Jährige im Viertelfinale von London seinen Angstgegner Taylor Fritz überraschend glatt in 3 Sätzen. Damit beendete Deutschlands bester Tennisspieler nach 7 Niederlagen am Stück die Negativserie gegen den Amerikaner.
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4: Hier müsst ihr aktuell am meisten Zeit einplanen. Auf der A1 Richtung Lübeck gibt es zwischen Hamburg-Stillhorn und dem Dreieck Hamburg-Südost 1 Kilometer Stau. In der Gegenrichtung, Richtung Hamburg, läuft es zwischen dem Dreieck Hamburg-Südost und dem Dreieck Hamburg-Norderelbe nur zäh. Auf der A23 zwischen Albersdorf und Schafstedt sind in beiden Richtungen Rehe auf der Fahrbahn unterwegs. Gute Fahrt.
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4: In Schaffelund sind es aktuell 15 Grad, in Tarp haben wir 14 und in Langenhorn messen wir ebenfalls 15 Grad. In der Nacht sinkt das Thermometer auf milde 15 Grad. So wird das Wetter morgen. Es erwartet euch ein freundlicher Tag mit teils bewölkten und klaren Abschnitten. Bei anfangs 15 Grad, im Laufe des Tages steigt das Thermometer auf angenehme 24 Grad an.

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1: Ich bin David Riemer. Das US-Militär hat nach eigenen Angaben eine neue Welle von Angriffen gegen den Iran gestartet. Ziel sei es, Teherans Fähigkeit einzuschränken, den Schiffsverkehr in der Straße von Hormuz zu beeinträchtigen. Bereits am Vortag hatte das US-Militär Ziele in der Islamischen Republik angegriffen.
2: Beim NATO-Gipfel hatte Präsident Trump den Iran heftig beschimpft. Das Land sei erledigt, die Waffenruhe vorbei, die iranische Führung Abschaum. Die neue Angriffswelle kommt daher nicht unerwartet. Man habe den Iran hart getroffen, sagte Trump, man könne noch viel härter zuschlagen. Verschiedene Golf-Anrainerstaaten meldeten feindlichen Beschuss. Der Iran hatte mit entschlossenen Gegenmaßnahmen gedroht. Die Eskalation hat die Märkte erzittern und den Ölpreis wieder steigen lassen. Trump behauptet trotzdem, dass der Konflikt zeitnah beigelegt werden könne. Aus den USA, Tina Eck.
1: Es soll ein echter Servicegewinn für hunderttausende Eltern werden, das verspricht die Bundesregierung. In mehreren Stufen soll das Kindergeld künftig ohne Antrag ausbezahlt werden, also ohne Papierkram. Gerade in einer sensiblen Phase rund um Geburt und Familiengründung soll es eine